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1: Mit Alexander Michel und diesen Themen. Vorlesewettbewerb in der Stadtbibliothek Eisenach. Motorradunfälle im Wartburgkreis. Und aus Kindergarten in Ferzdorf soll Seniorentagespflege werden. Bereits zum 24. Mal treffen sich am Mittwoch, den 3. Juni, die besten Viertklässler aus Eisenacher Grundschulen zum Vorlesewettbewerb in der Stadtbibliothek in Eisenach. Sie wurden durch Vorausscheide auf Klassen- und Schulebene als Beste ihrer jeweiligen Einrichtung ermittelt. 6 Eisenacher Schulen haben sich in diesem Jahr beteiligt und schicken ihre Siegerinnen und Sieger ins Rennen, um die Krone der Eisenacher Lesekönigin bzw. Lesekönig 2026 zu erwerben. Die Kinder werden im Wettbewerb einen bisher unbekannten Text vorlesen, für den sie jeweils nur 10 Minuten Einlesezeit erhalten. Eine Jury bewertet die Leseleistung der Kinder. In der Jury wirken nebenbei Heike Apel-Sprengler als Vertreterin der Stadt Eisenach, auch Christian Hilbert als Referent für Grundschulen im staatlichen Schulamt Westthüringen, Ute Lieske vom Rotary Club sowie die beiden bestplatzierten Kinder aus dem Vorjahr mit. Während der Einlesezeit unterhalten Kinder aus der Jakobschule mit einem kleinen Programm die öffentlich zahlreichen Zuhörer. Gäste sind zur Veranstaltung, die um 10 Uhr beginnt, herzlich willkommen. Mit dem Frühling steigt auch wieder die Zahl schwerer Motorradunfälle. Im Wartburgkreis gab es zuletzt mehrere teils schwere Kollisionen. Unter anderem zwischen Kreuzburg und Treffort, außerdem bei Neukirchen und Streckda. Mehrere Menschen wurden teilweise schwer verletzt. Die Polizei mahnt erneut zur Vorsicht auf kurvenreichen Strecken in der Region. Aus dem Kindergarten in Unterbreitzbacher Ortsteil Ferzdorf soll eine Seniorentagespflege werden. Der Gemeinderat von Unterbreitzbach beschloss einstimmig die neue Nutzung der Räume. Hintergrund ist die Schließung des Kindergartens Ende August wegen deutlich gesunkener Geburtszahlen. Die Kinder sollen künftig auf Einrichtungen in Sünner und Unterbreitzbach verteilt werden. Für den Umbau des Gebäudes sind bereits Fördermittel vom Land in Höhe von rund 200.000 Euro bewilligt worden. Nach diesem Jahr will die Gemeinde mit den Plänen starten. Insgesamt kostet das Vorhaben rund 350.000 Euro. Läuft alles nach Plan, soll der Umbau Mitte 2028 fertig sein. Danach will die Gemeinde die Räume an einen Betreiber einer Seniorentagespflege verpachten. Das waren die Regionalnachrichten mit Alexander Michel hier im Wartburgradio 96,5.
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1: Die Ermöglichung der Pressefreiheit in Thüringen ist seit Anfang an ein fragliches Gut. Und deshalb wird bei diesem Beitrag dieses Thema genauer behandelt. Die Pressefreiheit und das Verbot von Zensuren ist in Artikel 5 des Grundgesetzes unserer Verfassung vorhanden. Die Pressefreiheit nahm ihren Ursprung mit der Aufklärung in England und Frankreich. Das First Amendment, also der Grundpfeiler der amerikanischen Demokratie, gilt als weltweit erster Erlass in der Verfassung der USA aus dem Jahre 1791. 1815 wurde nach den napoleonischen Befreiungskriegen in Deutschland mit der deutschen Bundesakte des Wiener Kongresses der Anfang gesetzt. Doch der erste praktische Schritt wurde mit der landständischen Verfassung vom 5. Mai 1816 im Großherzogtum Sachsen-Weimar-Eisenach gemacht. Und damit wurden Maßstäbe gesetzt. Es gab zum ersten Mal eine richtige Pressefreiheit. Für die meisten Bürger war dies erstmals kein Problem. Doch das traf nicht auf den Dichterfürst Johann Wolfgang von Goethe zu, denn er kochte vor Wut wegen der für die damalige Zeiten neumodischen Regelung. Er hielt Journalisten schlichthin für unfähig, mit seiner Aussage: In den Zeitungen ist alles Offizielle geschraubt, das Übrige platt, machte er eine große Sache aus der ursprünglich kleinen und bedeutenden Aktion der Pressefreiheit. Ohne lange zu überlegen, beschwerte Goethe sich beim Großherzog Karl August, um ihm das Vorhaben auszureden. Aber der aufgeklärte Monarch stand zu seinem Wort. Schmollend akzeptierte Goethe diese Aussage nur knapp. Später äußerte er sich nochmals zu der Pressefreiheit. Er sagte: Was haben die Deutschen an ihrer charmanten Pressefreiheit gehabt, als dass jeder über den anderen so viel Schlechtes und Niederträchtiges sagen konnte, als ihm beliebe? So viel Unrecht hatte Goethe mit seiner Aussage nicht. Später machte sich dies auch bemerkbar. Die Freiheit hatten viele Leute ausgenutzt. Daher kam es zu den ersten negativen Nebenwirkungen, sogenannte Fake News. Über bestimmte Personen häuften sich und waren unvermeidbar. Das war ein Beitrag mit Alexander Michel hier im Wartburg Radio 96,5.

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1: Ausgezeichnete Wasserqualität. Der Start der Freibadsaison steht schon bevor. Offiziell geht es mit dem Badespaß unter freiem Himmel in Thüringen am 15. Mai los. Die hiesigen Freibäder und Badeseen weisen eine ausgezeichnete Qualität auf. In 165 Freibädern, darunter 6 mit biologischer Wasseraufbereitung und in 28 natürlichen Badegewässern, können sich Badebegeisterte tummeln. Wer sich vor dem offiziellen Start schon ins Wasser wagen möchte, hat dazu in 16 Freibädern die Chance. 110 Bäder wollen ohnehin erst nach dem Stichtag öffnen. Den Start machen viele Betreiber auch von der aktuellen Wetterlage abhängig. Eine Übersicht zu den zumindest bisher geplanten Terminen gibt es beim Verbraucherschutz Thüringen. Das war ein Beitrag von Elke Ziegler.

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1: Anfangen oder aufhören für Anfänger. Liebe Wartbürger, im Radio werden manchmal Prominente interviewt. Unter anderem sollen sie auf die Frage antworten, was fällt ihnen schwerer, anfangen oder aufhören? Und dann reden sich die Zögerlichen ihren Frust von der Seele und die Kreativen beklagen ebenfalls ihre Situation. Ich habe bisher noch nicht Buch geführt, um zu ergründen, ob es in diesem Volke mehr Zauderer oder Stürmer gibt. Ist ja auch interessant, weil sowieso nur Leute befragt werden, die sich vermarkten. Wollte man das alles von Otto Normalbürger wissen, so können wir sicher sein, dass der eine salomonische Antwort geben würde. Er könnte sich nicht entschließen. Er würde garantiert sagen, dass es ihn viel Überwindung kosten würde, anzufangen. Was es da alles zu bedenken gibt. Wo, an welcher Stelle soll er denn beginnen? Und natürlich wie? Was muss vorbereitet werden? Wird die Zeit ausreichen? Werden die Mittel, die ihm zur Verfügung stehen, reichen? So zermartet sich Otto Normalbürger seinen Kopf schon, bevor er überhaupt irgendetwas anfängt. Und ist er dann einmal drin, mitten in seinem Vorhaben, dann fällt ihm noch dieses ein und jenes und da gab es doch noch und auch daran muss er denken und was am allerwichtigsten ist, nichts darf vergessen werden. So entdeckt dann der Otto seine Angst vor dem Aufhören. Er macht weiter und weiter und am Ende wird aus seiner Kurzgeschichte ein Roman, aus kleiner Skizze ein Triptychon und aus einem Kinderlied eine Oper. Was er sich vor dem Anfang überhaupt nicht vorstellen konnte.
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0: Achtung, seit 32 Jahren Theater gespielt wird. Und das nicht Bauernpossen, sondern Weltliteratur. Hamlet, der Sommernachtstraum, Faust. Ach, ich könnte doch noch viel mehr aufzählen. Und in diesem Jahr wird die Theaterfassung von Alice im Wunderland nicht auf die Bühne, sondern wieder in den Schlosshof von Gerstungen transportiert. Ja, Alice im Wunderland ist ja bekannt als Werk von Lewis Carroll, der versucht hat, die ganzen Regeln, die man so aufstellte für Kinder oder auch im Zusammenleben der Menschen, mal so ad absurdum zu führen. Ja, sie alle einfach mal außer Kraft zu setzen. Es wird ein heiteres Spiel werden, ab 6 Jahre. Und die Premiere ist am 13. Juni, am 14. dann die nächste Vorstellung. Dann kommt das nächste Wochenende mit dem 20. und 21. Juni und dem 27. und 28. Juni. 6-mal wird immer aufgeführt. Ja, ich hoffe, dass das Publikum rege strömt. Uns allen macht es natürlich sehr viel Spaß und die Proben gehen schon seit November. Und das ist ja ziemlich schwierig darzustellen, wie Alice in dem Kaninchenbau verschwindet. Also, meine lieben Zuhörer, seien Sie neugierig, was Sie da erwartet. So, das wäre meine Information zu dem diesjährigen Theaterstück. Wir freuen uns auf jeden, der jetzt interessiert ist. Dankeschön.
1: Wir müssen noch mal einen kleinen Hinweis geben, und zwar die Zeiten der Veranstaltung sind samstags um 20.30 Uhr und sonntags um 17 Uhr. Das Theaterstück Alice im Wunderland wird im Schlosshof in Gerstungen im Freien aufgeführt, auch bei Regen. Regencapes wären dann angebracht. Ich hoffe doch, dass zahlreiche Zuschauer erscheinen. Tschüss von Dieter Meisel aus Floß Hellingenthal im schönen Thüringen.
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0: Hallo, hier ist Marlene Herbig aus dem Wartburgradio 96,5 in Eisenach. Heute habe ich einen Filmtipp für euch, und zwar der Super Mario Galaxy Film. Im neuen Super Mario Galaxy Abenteuer stehen Prinzessin Peach und ihre Schwester Rosalina im Mittelpunkt. Rosalina, die Hüterin der Sterntore, wird von Bowser Jr. entführt. Mit ihrer Magie will er eine Waffe erschaffen, die das ganze Universum vernichten kann und seinen Vater aus der Gefangenschaft retten soll. Unerschrocken machen sich Prinzessin Peach mit Mario, Luigi und ihrem neuen Mitstreiter Yoshi auf eine intergalaktische Abenteuerreise, um die Pläne von Bowser Jr. zu durchkreuzen. Ein sehr spannender Film, finde ich. Der Film dauert 98 Minuten und läuft zurzeit im Kino. Ich war schon selber drin und deswegen wird mir jetzt Selina Lampe noch ein paar Fragen stellen dazu.
1: Ja, hallo, hier ist die Selina. Und zwar warst du ja in dem Film Super Mario Galaxy. Jetzt würde mich natürlich interessieren, was war da dein Highlight, wo du im Kino warst?
0: Also eigentlich fand ich den ganzen Film total cool, aber ich fand's am coolsten, wo dann Luigi und Mario auf Yoshi gestoßen sind, und ich fand ihn einfach so süß, und dann haben wir auch mal seine Geschichte gesehen, wie er so aufgewachsen ist und so. Und ja, dass er schon ein sehr guter Freund geworden ist. Und dann habe ich noch eine Favorite-Szene, und zwar, wo Rosalina den kleinen Stern so eine Gute-Nacht-Geschichte vorgelesen hat. Also generell eigentlich die Rosalina-Szene, wo man dann ihren Planeten gesehen hat, ihr Zuhause. Und ja, also das fand ich sehr spannend und ich fand das schon sehr cool.
1: Was war da deine Lieblingsfigur aus dem Film und warum auch?
0: Also als erstes ist es Yoshi, weil ich finde ihn einfach so süß und der ist auch so lieb und noch so ein bisschen mit Faxen und ja, ich finde ihn einfach so süß. Ja, da ist Yoshi mir schon ein bisschen ins Herz gewachsen. Ich finde ihn einfach so süß.
1: Gibt's noch eine andere Figur, die du cool fandest?
0: Ja, Rosalina, weil ich fand's cool, wie mutig sie ist und dass sie wirklich auch die Galaxie beschützen möchte und sich vielleicht dafür auch opfern möchte oder so. Und dass sie auch noch eine kleine Schwester hat, und zwar Peach. Ja, dass sie dann, wo sie klein waren, auch sie weggeschickt hat, weil da, glaube ich, irgendwas bedroht war oder so. Und das fand ich halt sehr schön. Und Rosalina fand ich auch sehr cool. Ist auch meine Lieblingsfigur geworden.
1: Warum würdest du das den Leuten da draußen empfehlen, den Film anzuschauen?
0: Naja, also es ist einfach so ein schöner Film mit Mut, Zusammenhalt und vielleicht auch Beschützen. Und ja, also ich finde, der ist einfach so gut geworden. Und die Handlungen, die haben sich das wirklich sehr gut ausgedacht. Und dass man mal auch so reingucken kann, wie vielleicht auch mal der ein oder andere Planet mal aussieht. Weil da werden dann auch manche Planeten gezeigt, so bunt. Die sind schon bunt, die haben das auch sehr gut gestaltet. Also ich finde, das ist wirklich ein sehr guter Film geworden. Deswegen würde ich es euch sehr empfehlen, den mal zu gucken, weil es ist, wie gesagt, wirklich ein richtig schöner Film. Ja, er läuft ja zurzeit im Kino, also es ist noch nicht zu spät, ihn zu gucken.
1: Also an euch da draußen, guckt euch den Film gerne an und bestimmt gibt's den auch in späterer Zeit dann auf irgendwelchen Streams.

0: Millionen Fahrten pro Jahr über die Brenner-Autobahn. Mühlsteiger forderte eine Anhebung der Maut auf Schweizer Niveau sowie eine Abschaffung des Dieselprivilegs. Keinesfalls dürften die bestehenden Fahrverbote für Lkw in der Nacht oder an Wochenenden und Feiertagen aufgeweicht werden. Sollten die Politiker in Wien und Brüssel nicht auf die Forderungen eingehen, werde es weitere Proteste geben. Auf der Brenner-Autobahn wird es heute zwischen 11 und 19 Uhr eine Vollsperrung in beiden Richtungen geben. Für Lastwagen gilt sie schon ab 9 Uhr. Im kleinsten EU-Land Malta hat die vorgezogene Parlamentswahl begonnen. Mehr als 300.000 Menschen sind aufgerufen, ihre Stimme abzugeben. In Umfragen liegt die sozialdemokratische Labour-Partei von Ministerpräsident Abela vorn. Stärkster Konkurrent ist die konservative Oppositionspartei Nationalist Party. Die Labour-Partei ist seit 13 Jahren an der Regierung. Ministerpräsident Abela hatte Ende April die eigentlich für kommendes Jahr erwartete Parlamentswahl vorgezogen. Er nannte globale geopolitische Sorgen als Begründung dafür und erklärte, seine Regierung brauche ein neues Mandat, um Malta durch die drohende Energiekrise zu führen. Der Präsident der Deutschen Gesellschaft für Osteuropakunde, Polens, hat nach dem Einschlag einer mutmaßlich russischen Rakete in Rumänien eine bessere Luftabwehr an der NATO-Ostflanke gefordert. An einer solchen Verstärkung könne sich auch Deutschland beteiligen, sagte er im Deutschlandfunk. Derzeit gebe es gerade bei der Abwehr von Drohnen noch Schwächen. Polens unterstrich, man solle nicht darüber spekulieren, ob es ein beabsichtigter Angriff war. Vielmehr müsse die NATO Russland signalisieren, dass sie sich nicht provozieren und angreifen lasse. Wünschenswert sei darüber hinaus noch eine stärkere Unterstützung der Ukraine im Krieg gegen Russland. Ein Sieg der Ukraine würde auch Zwischenfälle mit russischen Raketen oder Drohnen im NATO-Raum beenden, zeigte Polens sich überzeugt. In der Nacht zu Freitag hatte eine Drohne ein Hochhaus im rumänischen Galati nahe der ukrainischen Grenze getroffen. Die NATO machte Russland für den Einschlag verantwortlich. US-Präsident Trump muss einem Gerichtsurteil zufolge seinen Namen vom Kennedy Center in Washington wieder entfernen. Das Hinzufügen sei rechtswidrig gewesen, entschied ein Bundesrichter in Washington, D.C. Allein der Kongress habe das Recht zur Umbenennung. Der Richter stoppte ferner den Plan, das Kulturzentrum ab dem Nationalfeiertag am 4. Juli 2 Jahre lang für umfangreiche Renovierungsarbeiten zu schließen. Trump reagierte verärgert. Er kündigte seinen Rückzug aus der seiner Meinung nach sterbenden Institution an. Trump hatte die Leitung des Kennedy Centers entlassen und ein neues Direktorium unter seinem Vorsitz eingesetzt. Dieses beschloss, Trumps Namen über den des früheren Präsidenten John F. Kennedy zu setzen. Das Zentrum wurde nach Kennedys Ermordung eröffnet und entwickelte sich zu einer der bedeutendsten Kultureinrichtungen der USA. Trump kritisierte es nach seiner Wiederwahl als linke, woke Institution und wollte ein patriotisches Programm einführen. Der deutsche Tennisprofi Alexander Zverev steht im Achtelfinale der French Open. Er gewann gegen den Franzosen Quentin Alice mit 6:4, 6:3, 5:7 und 6:2. Mit Favorit Novak Djokovic ist bereits ausgeschieden, ebenso der Weltranglisten-Erste Jannik Sinner. Zverev trifft im Achtelfinale auf Jesper de Jong aus den Niederlanden. Das Wetter. In einem Streifen von der Eifel bis zu den ostbayerischen Mittelgebirgen Schauer und teils kräftige Gewitter, lokal Unwetter. Südlich davon heiter bis wolkig und nur vereinzelt Hitzegewitter. Im Norden heiter bis wolkig und meist trocken, 18 bis 33 Grad. Morgen wechselhaft örtliche Unwetter möglich, 18 bis 30 Grad. Die weiteren Aussichten am Montag wechselnd bewölkt, vor allem im Osten Schauer, 20 bis 26 Grad. Das waren die Nachrichten.
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1: Er würde sich als Dr. Kleist vor allem auf Raucherentwöhnung spezialisieren. Er wäre als Dr. Kleist die ideale Wahl, um stundenlang bei gesundheitlichen Problemen gut zuzuhören. Er könnte sich als Dr. Kleist wunderbar eine Anstellung in einer Poliklinik vorstellen, wenn er dort lediglich an 3 Tagen in der Woche zu arbeiten bräuchte. Begrüßen Sie mit mir den Mann, dem vom Hustensaft immer schrecklich übel wird. Begrüßen Sie mit mir den Mann, dessen technische Kompetenz weit über die Anwendung eines Stethoskops hinausgeht. Begrüßen Sie mit mir den Mann, der wie kein anderer sein Praxispersonal gut im Griff hat. Und hier ist er für Sie, unser Radio-Dr. Kleist, Alexander Gering. Schönen guten Morgen.
4: Guten Morgen, liebe Hörer und liebe Patienten, und vielen Dank, Volker, für die netten Worte der Begrüßung.
1: Ja, das war ein Rückblick ins Jahr 2003. Da startete die Fernsehserie Familie Dr. Kleist. Ja, und bei dem einen oder anderen Beitrag dieser Serie, da war ich als Statist auch dabei, insgesamt ja, an 15 Drehtagen. Ich habe mal nachgezählt, auf die vielen Staffeln verteilt. Okay. Ja, lang ist es her, und man kann sagen, es war einmal und alles hatte seine Zeit. Ebenso wie diese Morgenshow, wo Sie natürlich auf die bekannten Rubriken nicht verzichten brauchen. Aber ein Thema steht heute im Mittelpunkt, und das sind ja Musiken aus TV-Sendungen und natürlich aus Kinofilmen. Ja, und vom bekanntesten Eisenacher Fernseharzt kommen wir jetzt zum bekanntesten Fernseharzt der bundesdeutschen Geschichte, nämlich zu Dr. Alexander Brinkmann.
4: Ja, und es geht natürlich, Sie können es sich denken, um die Schwarzwaldklinik. Sie ist eine deutsche Fernsehserie des ZDF, die zwischen 1984 und 88 produziert wurde und dann von 85 bis 89 erstmals ausgestrahlt wurde. Dreh- und Angelpunkt der Schwarzwaldklinik ist die Geschichte um Professor Klaus Brinkmann und die familiären Spannungen mit seinem Sohn Dr. Udo Brinkmann, der ebenfalls als Arzt an der Klinik tätig ist, zudem sein Vater, also in die der Papa dann als Chefarzt zurückkehrte. Das Konzept orientiert sich an der erfolgreichen tschechoslowakischen Serie Das Krankenhaus am Rande der Stadt, die Ende der 70er Jahre entstand und als Mutter der Krankenhausserien gilt. Als Autor und geistiger Vater der Serie fungierte Herbert Lichtenfeld. Produzent war der Traumschifferfinder Wolfgang Rademann. Ja, und die Außenkulisse für das Gebäude der fiktiven Schwarzwaldklinik diente als Bau der Karlsbau im Glottertal, der 1913 bis 14 entstand, und das bei Freiburg. Die Schwarzwaldklinik, die entstand natürlich teilweise dort, die Außenaufnahmen zumindest, und die Innenaufnahmen, die wurden in den Studios in Hamburg gedreht. Und jetzt sind wir nochmal live dabei im Glottertal mit der Schwarzwaldklinik und Professor Brinkmann.

0: So, mein lieber Volker, wenn es recht ist, ziehe ich jetzt den weißen Doktorkittel erstmal wieder aus.
1: Ja, jetzt sieht man erstmal, dass du ein schönes T-Shirt drunter hast.
0: Toll, danke.
1: Bitte.
0: Ist aber auch fast weiß. Hm?
1: Ja, wir haben natürlich noch gar nicht gesagt, wer jetzt heute am Mikrofon sitzt. Also Alexander Gehring war klar, aber der andere Mann, den
0: der andere Spaßvogel ist Volker Weber. Ja, schönen guten Morgen.
1: Ja, schönen guten Morgen nochmal, gerade wenn Sie jetzt erst eingeschaltet haben und am Frühstückstisch sitzen. Ja, ich gehe der Frage jetzt nach. Ja, Alex, was haben Haushaltstipps, Kronkorken und Spenden und Elke Ziegler gemeinsam?
0: Elke Ziegler wird es uns jetzt verraten. Seien wir mal gespannt.
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3: Sammeln statt wegwerfen. Die Kronkorken-Sammelaktion der Stadt Eisenach geht weiter. Die jetzt eingenommenen Erlöse kommen dem ambulanten Kinder- und Jugendhospizdienst zugute. Abfall kann wertvoll sein, wenn dieser richtig entsorgt wird. Leider landet er viel zu oft in der Umwelt statt im Mülleimer. Dabei steckt im Müll echter Mehrwert, wenn dieser richtig recycelt wird. Ein gutes Beispiel: Kronkorken. Die Stadtverwaltung Eisenach und das Team Sauberkeit rufen zur gemeinsamen Sammelaktion auf. Alle Bürgerinnen und Bürger sind eingeladen, Kronkorken und Metalldeckel zu sammeln. Die gesammelten Metallteile werden recycelt und der Materialwert wird gespendet. Die Sammeltonne der Stadtverwaltung befindet sich im Verwaltungsgebäude Markt 22, direkt am Treppenaufgang im Erdgeschoss. Das war ein Beitrag von Elke Ziegler.

0: Ja, wenn sich jetzt jemand noch in die Bettdecke gekuschelt hat, dann sollte das nicht verwunderlich sein. Ein wunderschöner Titel. Das war Can Feel Your Love Tonight von Elton John aus dem Musical Der König der Löwen. Ja, dieses basiert auf dem gleichnamigen Disney-Film von 1994, für den Elton John eben gehört und Tim Rice die weltbekannten Songs komponierten und texteten. Elton John schrieb die Originalhits wie Der ewige Kreis, Circle of Life, Kann es wirklich Liebe sein, das, was wir gerade gehört haben, Can You Feel the Love Tonight, und natürlich auch den lustigen Song Hakuna Matata. Für die Bühnenversion wurden Elton Johns Popsongs nahtlos mit den traditionellen afrikanischen Rhythmen und neuen Stücken von Le Bohème und Hans Zimmer verwoben. Für die Erweiterung zur Bühnenversion schrieben Elton John und Tim Rice auch noch 3 zusätzliche Songs. Für die Filmmusik gewann Elton John unter anderem einen Oscar und einen Grammy. Das Musical ist ein weltweiter Dauererfolg und in Deutschland exklusiv im Theater im Hafen in Hamburg zu erleben. Und ich habe es selber schon gesehen, wenn Sie Kinder haben, ein unbedingtes Muss, es einmal im Leben dort gesehen zu haben. Ja, und vom König der Löwen kommen wir jetzt zu einem ganz anderen Thema mit Alexander Gehring.
1: Der brüllt auch manchmal wie ein Löwe, wolltest du sagen? Ja. Und wir drehen das Rad der Zeit jetzt mal um 42 Jahre zurück. Und zwar von einem internationalen Film zu einem deutschen Film. Didi, der Doppelgänger, ist eine deutsche Verwechslungskomödie, die aus dem Jahr 1984 mit dem Schauspieler, Komiker und Kabarettisten Dieter Haller wurden. Übrigens, die Titelmusik aus dem Film stammt aus der Feder von keinem Geringeren als Harold Faltermeier. Auch von ihm kam die Musik zu Beverly Hills Cop, wollte ich sagen. Der Film wurde nahezu komplett im damaligen West-Berlin gedreht. Alle Flughafenszenen entstanden auf dem Flughafen in Berlin-Tempelhof. Thematisch spielt der Film während eines fiktiven Staatsbesuchs des damaligen US-Präsidenten Ronald Reagan. Dieser ist in Archivaufnahmen zu sehen, die in dem Film eingefügt wurden, während die anderen Szenen ein Reagan-ähnlich sehender Schauspieler als Double übernahm, also ein sogenannter Reagan-Doppelgänger. Doch jetzt kommt er nun, der Hauptdarsteller aus dem Film, der Doppelgänger. Hier ist Dieter Hallervorden.

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0: Also ich mag irgendwie die Filme von Didi aus den 80er Jahren, genauso wie damals seine Serie Nonstop Nonsens.
1: Ja, und damit gehen auch mal schöne Grüße an Didi in die Friedhofstraße nach Eisenach. Und wir grüßen natürlich an der Stelle mal alle, die uns kennen, uns gewogen sind und ganz gleich, auf welche Art und Weise sie uns hören. Sind Sie herzlich willkommen und schönes Wochenende für Sie, für euch alle, ob Sie nun in Ilmenau, in Döbeln, ja, in Waldenburg oder wo auch immer wohnen und zu Hause sind.
0: Vielleicht auch in Kreuzburg. Grüße an Susi.
1: Ja, und auch. Ja, genau. Und natürlich, wir können nicht alle nennen. Und kommen zur nächsten Musik oder besser gesagt zum nächsten Film, nämlich Star Trek 4, zurück in die Gegenwart. Der Originaltitel war Star Trek 4, The Voyage Home. Das war ein US-amerikanischer Science-Fiction-Film aus dem Jahr 1986. Es war der vierte Star Trek-Kinofilm und basiert auf der Fernsehserie Raumschiff Enterprise. Der Film schließt direkt an den Film Star Trek 3 an, auf der Suche nach Mr. Spock, in dem die USS Enterprise zerstört wurde. Der Film handelt von einer Zeitreise ins Jahr 1986, also in die damalige Gegenwart der Filmentstehung. Er gehört zu den komödiantischsten Filmen dieser Reihe mit Seitenhieben auf die Welt und Lebensweise der 80er Jahre. Die Regie führte Leonard Nimoy, der als Darsteller von Mr. Spock bekannt ist. Der Film erschien am 26. März 1987 auch in den deutschen Kinos. Und wer sie besucht hat, diese Kinofilme, der hat garantiert diese Musik gehört.

0: Tja, Captain Kirk und seine Crew hat uns sicher wieder zurückgebracht, pünktlich zu den Lokalnachrichten mit Gene Maddox.
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2: Mit Gene Maddox Henschel und diesen Themen. Thüringen übernimmt GEMA-Gebühren für Vereine, Vorlesewettbewerb in der Stadtbibliothek Eisenach und Top-Platzierung von Friedrich Roder im Ranking des Instituts der deutschen Wirtschaft. Thüringen unterstützt Vereine weiterhin bei GEMA-Gebühren für veranstaltungsbezogene Musik. Im laufenden Jahr sind rund 300.000 Euro zur Verfügung gestellt worden. Das teilte die Thüringer Staatskanzlei mit. Grundlage ist ein bereits im Mai 2025 neu aufgelegter Pauschalvertrag des Freistaats mit der GEMA. Damit könnten Vereine Veranstaltungen einfach und ohne zusätzliche finanzielle Belastung organisieren. Den Angaben nach können gemeinnützige, wohltätige oder kirchliche Organisationen mit Sitz in Thüringen die GEMA-Vergütungen für bis zu 4 Veranstaltungen jährlich vom Land übernehmen lassen. Für die Veranstaltung darf kein Eintritt verlangt werden und die Veranstaltungsfläche darf die 500 Quadratmeter nicht überschreiten. Die Veranstaltungen müssen vor Beginn über ein GEMA-Online-Portal angemeldet werden. Bereits zum 24. Mal treffen sich am Mittwoch, den 3. Juni, die besten Viertklässler aus Eisenacher Grundschulen zum Vorlesewettbewerb in der Stadtbibliothek in Eisenach. Sie wurden durch Vorausscheide auf Klassen- und Schulebene als beste ihrer jeweiligen Einrichtungen ermittelt. 6 Eisenacher Schulen haben sich in diesem Jahr beteiligt und schicken ihre Siegerinnen und Sieger ins Rennen. Um die Krone der Eisenacher Lesekönigin bzw. des Eisenacher Lesekönigs 2026. Die Kinder werden im Wettbewerb einen ihnen bisher unbekannten Text vorlesen, für den sie jeweils nur 10 Minuten Einlesezeit erhalten. Eine Jury bewertet die Leseleistungen der Kinder. In der Jury wirken neben Heike Abel-Spengler als Vertreterin der Stadt Eisenach auch Christian Hilbert als Referent für Grundschulen im staatlichen Schulamt Westthüringen, Ute Lieske vom Rotary Club sowie die beiden bestplatzierten Kinder aus dem Vorjahr mit. Während der Einlesezeit unterhalten Kinder aus der Jakobsschule mit einem kleinen Programm die hoffentlich zahlreiche Zuhörerschaft. Gäste sind zur Veranstaltung, die um 10 Uhr beginnt, herzlich willkommen. Im sogenannten Ranking des Instituts der deutschen Wirtschaft zur Daseinsvorsorge haben einige Westthüringer Kommunen sehr gut abgeschnitten. Bei dem Ranking wird unter anderem die Versorgung mit Ärzten, Schulen, Internet und andere Infrastruktur bewertet. Auf Platz 10 der bundesweiten Liste schaffte es demnach Friedrich Roder im Landkreis Gotha. Auch Bad Tabberz auf Platz 71, Gotha auf Platz 125 und Eisenach auf Platz 138 konnten sich eine sehr gute Bewertung sichern. Thüringweit schnitt die Gemeinde Gerstengrund im Wartburgkreis am schlechtesten ab. Sie landete auf Platz 10.810 von 10.817. Das waren die Regionalnachrichten mit Gene Maddox Henschel hier im Wartburg Radio 96,5.
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4: Ja, genau so ist es und deswegen 3 Meldungen aus der Stadt Eisenach für dieses Wochenende bzw. für die nächste Zeit. Breitbandausbau in Eisenach Ost. Der Breitbandausbau durch ein privates Unternehmen in der Oststadt wird fortgesetzt. Nun sind Hellwigstraße, Langensalzhaarstraße, Altstadtstraße sowie Friedensstraße an der Reihe. Die Arbeiten dauern voraussichtlich bis zum 23. Juni. Es ist mit Halteverboten, Einengungen der Fahrbahn sowie Gehwegsperrungen zu rechnen. Dann kommt es zu Verkehrseinschränkungen wegen der Wartburg-Rallye. Das Wartburg Rally Festival führt noch bis Sonntag voraussichtlich 18 Uhr zu Verkehrseinschränkungen im Stadtgebiet. Betroffen ist in erster Linie die Adam-Opel-Straße, wo das Festival ausgerichtet wird. Am heutigen Samstag ist der Marktplatz von 12 bis 20 Uhr gesperrt. Ausgenommen sind Teilnehmerinnen und Teilnehmer der Rallye. Der grüne Markt findet aber trotzdem wie gewohnt statt. Und zu guter Letzt Glasfaserausbau in Amrastraße, Christianstraße und Steubenstraße. Bis voraussichtlich zum 22. Juni erschließt ein privates Unternehmen den Bereich Amrastraße, Christianstraße sowie Steubenstraße mit Glasfaser. Es ist mit Halteverboten, Einengungen der Fahrbahn sowie Gehwegsperrungen zu rechnen. Ja, das war's an Meldungen. Und was gibt's jetzt?
0: Ja, schauen wir mal. Tja, also Blitzer gibt's nicht. Das war mal eine ganz lange Meldung, Volker, von mir.
5: 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Und nun das Frühlingswetter für Thüringen.
0: Nach einer bewölkten Nacht mit Regenschauern und Temperaturen von 15 Grad ist der Samstag ein wechselhafter Tag mit Sonne, Wolken, Regen und Gewittern. Die Temperaturen erreichen sommerliche 25 Grad. Der Wind weht schwach bis mäßig aus unterschiedlichen Richtungen. Bei Gewittern kann es heftige Böen geben. Das wechselhafte Wetter setzt sich auch am Sonntag genauso fort. Die Temperaturen gehen allerdings etwas zurück auf maximal 23 Grad. Der Wind weht meist mäßig aus unterschiedlichen Richtungen. Und die Aussichten für die Wartburgregion zu Wochenbeginn. Das wechselhafte Wetter bleibt uns auch zu Wochenbeginn erhalten. Die Temperaturen liegen zwischen 20 und 24 Grad. Die Nächte bleiben mit 14 Grad mild. Der Wind weht schwach bis mäßig aus unterschiedlichen Richtungen. Und der weitere Trend? Nach den Gewittern am Wochenende beruhigt sich das Wetter. Die erste Juniwoche bringt einen Mix aus Sonne und Wolken bei warmen 18 bis 24 Grad. Schauer sind möglich. Eine neue Hitzewelle ist glücklicherweise nicht in Sicht, Volker.
4: Ja, aber mit der fiktiven Bauernwetterregel für dieses Wochenende für die Wartburg-Region, da blicke ich noch einmal etwas zurück auf den Mai. Ist's im Mai heiß und trocken, braucht's im Juli dicke Socken.
0: Ach du je.
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4: Ja, vom Frühling und der Wartburg-Region starten wir jetzt wieder ins Weltall. Und an dieser Stelle natürlich passend mit einem Alexander Gehring-Mix.
0: Das wird es werden. Und damit zu einer Raumpatrouille, die fantastischen Abenteuer des Raumschiff Orion. Häufig auch nur Raumschiff Orion bezeichnet, ist die erste und bekannteste deutsche Science-Fiction-Serie. Sie wurde ab dem 17. September 1966 14-tägig samstagabends in der ARD in 7 Teilen ausgestrahlt. Das war die erste Fernsehserie, die in deutsch-französischer Koproduktion erstand, wobei Frankreich rund 20% der Produktionskosten trug. Die Schwarz-Weiß-Serie hat seit Jahrzehnten Kultcharakter. Sie erreichte bei der Erstausstrahlung in der ARD Einschaltquoten von bis zu 56% und wurde deshalb oft damals schon als Straßenfeger bezeichnet. In Deutschland wurde die Serie im deutschen Fernsehen 1968 und 75 sowie in den verschiedenen Regionalsendern der ARD und in verschiedenen Privatsendern 20 Mal schon gezeigt. Übrigens, das Set des Kommandostands hatte einen Durchmesser von 28 Metern. Es wurden 3200 Glühlampen und 10.000 Meter Kabel für elektrische Schaltungen eingebaut. Für die Kulisse wurden verfremdete Bügeleisen und Bleistiftspitzer als Armaturen und Plastikbecher als Deckenleuchten verwendet. Das war ein Spaß, Volker, damals.
4: Ja, und keiner hat es gemerkt.
0: Ja, und jetzt zu dem Mix, den ich Ihnen irgendwann mal zusammengebaut habe. Auf ins All.

heute noch wie ein Märchen klingt, kann morgen Wirklichkeit sein. Hier ist ein Märchen von übermorgen. Es gibt keine Nationalstaaten mehr. Es gibt nur noch die Menschheit und ihre Kolonien im Weltall. Man siedelt auf fremden Sternen. Der Meeresboden ist als Wohnraum erschlossen. Mit heute noch unvorstellbaren Geschwindigkeiten durcheilen Raumschiffe unser Milchstraßensystem. Eins dieser Raumschiffe ist die Orion. Winziger Teil eines gigantischen Sicherheitssystems, das die Erde vor Bedrohungen aus dem All schützt. Begleiten wir die Orion und ihre Besatzung bei ihrem Patrouillendienst am Rande der Unendlichkeit.

0: Hier ist die Orion 7 unter Commander Cliff Alistair McLean.
1: Mit McLean hat man nichts als Schwierigkeiten. Er hat sofortigen Rücksturzbefehl zur Erde.
2: Leutnant Tamara Jagielowsk vom Galaktischen Sicherheitsdienst meldet sich an Bord.
0: Fertig machen zur Landung.
3: Cliff, jetzt sind Sie wirklich übergeschnappt. Wissen Sie, was Sie da von mir verlangen?

Hier ist das galaktische Fernsehen mit der Sternenschau. Mein Name ist Helma Krapp, Ihr Nachrichtenoffizier. Das sind die Helden der Schlacht von Gordon. In diesen Minuten kehren Commander Cliff Alistair McLean und seine Crew ins Hauptquartier der obersten Raumbehörde zurück. Diesen tapferen Männern und Frauen verdankt die Weltregierung, dass wir auch morgen noch Whisky trinken und Calypso tanzen können. Alles wird galaktisch gut.

0: Das Ganze war doch wohl nur ein böser Traum. Ne?
1: Viel schlimmer. Es war Science Fiction.
2: Ja, Volker, ich musste jetzt ein bisschen schmunzeln bei den Schandtaten meiner Jugendzeit, was ich damals zusammengebaut habe. Aber war doch ganz hübsch anzuhören, hoffe ich doch.
3: Ja, und vor allen Dingen, es war natürlich passend, weil es war Filmmusik. Heute das Thema in unserer Sendung, beziehungsweise TV-Sendungen mit ihrer Musik. Wir bleiben irgendwie noch ein wenig ja in anderen Sphären. Und schön ist, dass Gisela Schmidt heute mal wieder bei uns zu Gast ist mit dem Wort zur Woche. Und sie stellt in den Mittelpunkt ihrer Betrachtung Paul Gerhardt und das Singen in Verbindung zu Gott.
4: Liebe Hörerinnen und Hörer vom Wartburg Radio 96.5. Ich bin mal wieder dran mit dem Wort zur Woche. Vielleicht haben Sie sich schon mal gefragt, wer ich bin, dass ich Ihnen so gern etwas von Gott erzähle. Also ich bin Gisela Schmidt, einfach so und keine studierte Pastorin. Ich singe gern und halte es mit dem bekannten Liederdichter Paul Gerhardt, den Sie sicher mit dem Lied »Geh aus, mein Herz und suche Freud« in Verbindung bringen. Heute möchte ich Ihnen ein weiteres Lied vorstellen. Du meine Seele, singe wohlauf und singe schön, dem, welchen alle Dinge zu Dienst und Willen stehen. In 7 Strophen lobt Paul Gerhardt seinen Gott und scheut sich in keiner Weise, dessen Wohltaten zu preisen. Doch in der 8. Strophe kommen ihm Zweifel, ob er auch autorisiert sei für das Gotteslob. Er schreibt, ach, ich bin viel zu wenig zu rühmen seinen Ruhm. Der Herr allein ist König, ich eine welke Blum. Du meine Güte, sieht sich der geniale Dichter selbst zu klein und unwürdig für das Gotteslob? Aber dabei bleibt er nicht stehen. Den Grund, warum er dennoch Gott rühmen darf, sieht er im weiteren Verlauf dieser Strophe. Jedoch, weil ich gehöre gen Zion in sein Zelt, ist billig, dass ich mehre sein Lob vor aller Welt. Ja, er gehört zu Gott und wird von ihm wie in einem großen Zelt aufgenommen. Er ist ein geliebtes Kind Gottes. Das ist seine Legitimation und er hält es für seine Aufgabe, Gottes Lob zu mehren und das sogar vor aller Welt. Ja, das zu tun in seiner Zeit und seiner Welt hielt er gerade mal für recht und billig. Ich, liebe Hörer, möchte Ihnen aus dem gleichen Grund meine Worte zur Woche zusprechen, weil ich ganz einfach auch zu Gott gehöre. Und Sie, liebe Hörerinnen und Hörer vom Wartburg Radio 96.5, wollen Sie nicht auch gern von Gott erzählen, vielleicht Ihren Nachbarn oder Freunden oder in Ihrer Familie? Nur Mut! Gott freut sich darüber und steht Ihnen bei. Auch Sendungen im Wartburgradio sind möglich. Sie gehören dazu, einfach so, wie Sie sind. Eine gute Zeit wünscht Ihnen Ihre Gisela Schmidt.

0: Ja, das war unverkennbar einer der bekanntesten Filmsongs aus dem Film Titanic von 1997 mit Leonardo DiCaprio und Kate Winslet in den Hauptrollen unter der Regie von James Cameron. Mit einem Einspielergebnis von über 1,8 Milliarden US-Dollar war dieser Film 12 Jahre lang der weltweit umsatzstärkste Film, bis er 2009 durch Avatar Aufbruch nach Pandora abgelöst wurde. Der Zeitplan sah damals 138 Drehtage vor, aus denen bald 160 wurden. Viele Schauspieler holten sich Erkältungen, Influenza und Niereninfektionen, nachdem sie stundenlang im kalten Wasser gedreht hatten. Darunter übrigens auch die Hauptdarstellerin Kate Winslet. Einige Darsteller verließen sogar das Team insgesamt. Drei Stuntmen hatten Knochenbrüche bei den Dreharbeiten erlitten. Der Titelsong des Films, den wir gerade gehört haben, My Heart Will Go On, wurde gesungen von Celine Dion. Sie haben es natürlich erkannt. Der Komponist des Stückes, James Horner, wünschte sich direkt die kanadische Sängerin für die Interpretation ihres oder seines Stückes, muss es heißen, obwohl Regisseur James Cameron noch wegen des Stückes haderte und es eigentlich nicht wollte. Nachdem James Horner Celine Dion den Titel in Instrumentalfassung vorgespielt hatte, wollte auch sie ihn zunächst überhaupt nicht singen. Doch ihr Manager, zugleich ihr Ehemann, konnte sie schließlich dazu überreden. Was für ein Glück. Der Song gewann 1998 sowohl den Oscar als auch den Golden Globe für den besten Filmsong. Mann, gut, dass Celine Dion den damals wirklich gesungen hat. Ne?
1: Oh ja. Mhm.
0: Ja, und damit zu einem anderen Song, der ebenfalls Oscar-prämiert ist. Oscar-prämierte Filmmusik, geht's weiter. Den folgenden Titel, den kennen Sie genauso wie den Film Dirty Dancing mit der Titelmusik von Bill Medley und Jennifer Warnes, I've Had the Time of My Life. Ja, dieser Titel gewann also den Oscar und auch den Golden Globe, wie eben auch Titanic. Der Film wurde nur in 44 Tagen gedreht, hauptsächlich in der Mountain Lake Lodge in Virginia und in Lake Lure in North Carolina. Der Choreograf des Films, Kenny Ortega, orientierte sich am Mambo und an kubanischen Rhythmen der frühen 60er Jahre. Die Darsteller Patrick Swayze als Johnny und Jennifer Grey als Baby wurden durch ihre Chemie zum Traumpaar für viele. In Wirklichkeit aber harmonierten sie jedoch am Set nicht wirklich. Zum Glück merkt man das dem Film aber nicht an. Der Film löste eine Tanzwelle aus und machte den Soundtrack weltberühmt. Und hier ist er, der Oscar-prämierte Titel.

10 Uhr, die Nachrichten. In Berlin beginnt in diesen Minuten der FDP-Bundesparteitag. Auf dem Programm steht die Wahl eines neuen Vorsitzenden. Einziger Kandidat ist der bisherige Vizevorsitzende Kubicki. Die FDP-Politikerin Leuthäuser-Schnarrenberger sagte im Deutschlandfunk, viele Chancen für einen Neustart gebe es nicht mehr. Man müsse sich mit positiven Botschaften darstellen und gerade jungen Menschen die liberalen Positionen nahebringen.

Berater von Bundeskanzler Merz, Sauter, sei am Mittwoch für eine erste Gesprächsrunde nach Paris gereist, berichtet das Magazin Der Spiegel. Auch andere europäische Staaten hätten an den Beratungen teilgenommen. Merz hatte mit dem französischen Präsidenten Macron bereits im März eine sogenannte nukleare Lenkungsgruppe eingerichtet, die Details der Zusammenarbeit auslotet. Laut dem Bericht soll es zur Vorbereitung auf den Ernstfall gemeinsame Manöver geben. Die Bundeswehr dürfe am konventionellen Teil der französischen Nuklearübungen teilnehmen und erhalte Einblick in Frankreichs Atomstandorte. Die erste dieser Übungen könnte im September stattfinden. Wegen eines Anwohnerprotests gegen das massive Verkehrsaufkommen hat eine ganztägige Sperrung der österreichischen Brennerautobahn begonnen. Um 9 Uhr trat die Sperrung für Lkw in Kraft, ab 11 Uhr soll sie auch für Pkw gelten. Der ADAC und das Auswärtige Amt in Berlin hatten vorab gewarnt, dass auf den Ausweichstrecken bis in den Sonntag hinein mit Staus zu rechnen sei. Über die Brennerautobahn sind laut dem österreichischen Mobilitätsverein VCÖ im vergangenen Jahr mehr als 2,4 Millionen Lastwagen gefahren. Auf den Transitrouten der benachbarten Schweiz seien es hingegen nur rund 860.000 Lkw gewesen. Die Anwohner fordern daher, die Lkw-Maut auf das Schweizer Niveau anzuheben. Der Bürgermeister der österreichischen Gemeinde Gries am Brenner, Mühlsteiger, sagte im Deutschlandfunk, die Situation sei massiv angespannt. Der Verkehr habe in den vergangenen Jahren exorbitant zugenommen. Nach der erfolgreichen Befreiung eines Goldsuchers aus einer überfluteten Höhle in Laos ist die Rettung für die anderen Eingeschlossenen ins Stocken geraten. Das Risiko für weitere Einsätze sei derzeit zu hoch, sagte ein australischer Spezialist, der die Mission vor Ort unterstützt, der deutschen Presseagentur. Zunächst müsse ein besonders enger und komplett mit Wasser gefüllter Gang verbreitert werden, durch den die vier eingeschlossenen Männer die Höhle verlassen könnten. Problematisch sei auch, dass sie keinerlei Taucherfahrung hätten. Allerdings dränge die Zeit, weil die Eingeschlossenen unter gesundheitlichen Problemen und der schlechten Sauerstoffversorgung litten. In der Höhle harren noch vier Männer ihrer Befreiung. Zwei weitere gelten weiterhin als vermisst. Der französische Soziologe und Philosoph Edgar Morin ist tot. Nach Angaben seiner Familie starb er im Alter von 104 Jahren. Morin war emeritierter Direktor des Forschungs- und Wissenschaftszentrums CNRS und der Hochschule für Sozialwissenschaften EHESS in Paris. Während des Zweiten Weltkriegs war er in der Résistance aktiv. Nach dem Krieg verfasste Morin einen Augenzeugenbericht über die Lage der teilweise hungernden deutschen Bevölkerung. Das Wetter. In einem Streifen von der Eifel bis zu den ostbayerischen Mittelgebirgen Schauer und teils kräftige Gewitter, lokal Unwetter. Südlich davon heiter bis wolkig und nur vereinzelt Hitzegewitter. Im Norden heiter bis wolkig und meist trocken, 18 bis 33 Grad. Morgen wechselhaft, örtliche Unwetter möglich, 18 bis 30 Grad. Die weiteren Aussichten? Am Montag wechselnd bewölkt, vor allem im Osten Schauer, 20 bis 26 Grad. Das waren die Nachrichten.

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1: Ja. Oh, Alex, jetzt hast du mich aber reingelegt
4: hier. Ja, Dalli Dalli hieß der Titel. Dann machen wir jetzt mal Dalli Dalli. Ja,
1: also auf Dalli Dalli bin ich überhaupt nicht mehr eingestellt.
4: Nein.
1: Herzlich willkommen zur zweiten Stunde unserer Morgenshow. Hier sind Volker Weber und
4: Alexander Gering. Ja, und wir beglücken Sie noch ein Stündchen mit unseren Stimmen, mit viel Musik und Informationen zu der Musik.
1: Ja, und die kommt heute aus TV-Sendungen und aus Filmen.
4: Ja, wir hörten die legendäre Titelmelodie der beliebten Fernsehshow Dalli Dalli, leider nur in Mono, weil so wurde sie damals auch produziert und aufgenommen. Dalli Dalli war eine populäre Fernsehshow des ZDF, die von Hans Rosenthal moderiert wurde, vom 13. Mai 1971 bis zum 11. September 1986 entstanden insgesamt 153 Sendungen. Die erste Neuauflage lief von 95 bis 97 ebenfalls im ZDF. Von 2011 bis 2013 sendete der NDR eine weitere Neuauflage der Fernsehshow mit 28 Folgen. Und 2013 wechselte die Sendung vom NDR Fernsehen ins Erste und lief dort 10 Folgen lang unter dem Titel »Das ist Spitze«. Ja, und das war ja auch sein Spruch jederzeit. Anlässlich des 50-jährigen Jubiläums der Sendung startete das ZDF 2021 eine weitere Neuauflage, die bis 2023 mit jährlichen Weihnachtsshows fortgesetzt und erstmals parallel im österreichischen Fernsehen ORF 2 ausgestrahlt wurde. Die markante Titelmusik, die wir gerade gehört haben, stammt von Heinrich Riedmüller und dem Rias Tanzorchester und wurde von Hans Rosenthal bereits ab 1965 in seiner Radiosendung Das klingende Sonntagsrätsel im ehemaligen Hörfunksender Rias Berlin eingesetzt. Lang, lang ist es her.
1: Ja, und deswegen ist es auch nur in Mono gewesen, das muss man jetzt auch mal sagen. Und damit zu einer anderen Kultsendung, Wetten, dass. Das Konzept in der Sendung, drehten Kandidaten mit skurrilen Wetten an, prominente Gäste tippen auf deren Ausgang. Erfinder der Sendung war Showmaster Frank Elstner, der sie später an Thomas Gottschalk abgab. Sie gilt als die größte Fernsehshow Europas und das bis heute. 7 Sendungen kamen aus Erfurt und bei einer Sendung durfte ich als Zuschauer dabei sein. Übrigens als Gäste musikalisch damals dabei Tokyo Hotel. Warum erwähne ich das besonders? Dazu gleich mehr. Wetten, dass lief nach der Erstausstrahlung im Jahr 1981 zunächst knapp 34 Jahre und wurde 2014 eingestellt nach einem Unfall eines Wettkönigs oder Wettstreiters. Im Januar 2026 wurde bekannt, dass die Show mit vorerst einer Ausgabe am 5. Dezember 2026 mit Tom und Bill Kaulitz als Moderatoren fortgesetzt werden soll. Und da schließt sich der Kreis zu Tokyo Hotel. Die meisten Auftritte, nämlich 15, hatten Herbert Grönemeyer und Udo Jürgens. International kam mit 10 Auftritten Robbie Williams besonders gern zu Wetten, dass. Übrigens kommen bei Robbie Williams noch 3 Auftritte dazu mit seinem, als er Mitglied bei Take That war. Die waren nämlich 3-mal bei Wetten, dass mit dabei. Mhm. Ja, und die berühmte Titelmelodie von Wetten, dass trägt den Titel El Gato und wurde vom amerikanischen Musiker und Trompeter Barry Drop komponiert. Harold Faltermeyer arrangierte und produzierte den Song und Pepe Lienhardt und seine Band, übrigens das Live-Orchester, was immer Udo Jürgens begleitete, spielte das Stück über viele Jahre live in der Sendung. Und den Titel hören wir jetzt.
4: Ja, muss ich jetzt noch wetten, dass ich den richtigen Knopf hier erwische?

0: Ja, werden, liebe Hörer, dass wir noch einige Schmankerl in dieser Stunde für Sie an Musik parat haben. Aber jetzt erstmal die Schmankerls fürs Wochenende, die Volker für Sie hat.
1: Ja, und da schauen wir zunächst nach Thal. Anwassern in Thal. Der Kneipverein Thal e.V. lädt am heutigen Samstag ab 14 Uhr zum Anwassern in die Kneipanlage Thal neben dem Freibad ein. Zur Eröffnung der neuen Saison gibt es zusätzlich zur Nutzung der Kneipanlage auch Kaffee, Kuchen, Getränke und natürlich Bratwürste. Der Tipp 2, der geht gleich ein Stückchen weiter nach Seebach. Der Seebacher Kirmesverein lädt am heutigen Samstag bereits ab 12 Uhr zum beliebten Dietzelfest in die Dietzelstraße nach Seebach ein. Für musikalische Untermalung und zum Tanz spielt der Bäringer auf. Kaffee und selbstgebackener Kuchen dürfen ebenso wenig fehlen wie Leckereien vom Grill, frisch gezapftes Fassbier und frisch gemixte Cocktails. Händler vor Ort unterstützen das Fest. Auch eine Hüpfburg für Kinder ist vorhanden. Ja, und dann kommt ein junger Mann wieder mal nach Hause für ein Konzert. Am Samstag sind ab 20 Uhr in der Alten Mälzerei in Eisenach Aira zu Gast. Das fünfköpfige Kollektiv mit dem Eisenacher Felix Eckenfelder an den Drums zeichnet sich durch einen Bandsound aus, der stets gefühlvoll intim ist. Die Musik ist ein ständiges Aushandeln von Kollektiv und Individuum, Klang und Stille. Zwischen Jazz, Rock und Folklore angesiedelt definiert sich das Ensemble vielmehr anhand der authentisch kinetisch aufgeladenen Kraft seiner Musik als an starren Genregrenzen. Neben dem Heimspieler sind dabei Daniel Sauer, Saxophon, Moritz Holdenried, Bass, Moritz Langmeier, Piano und Sebastian Minet, Gitarre. Karten für 22 Euro bis 25 Jahre sind es nur 5 Euro, sind im Vorverkauf über die Webseite der Alten Mälzerei oder an der Abendkasse erhältlich. Und damit sind wir beim Sonntag. Tag des Tanzens ist mal wieder angesagt. Am Sonntag findet ab 14 Uhr in der Eisenacher Wandelhalle der traditionelle Tag des Tanzens statt. Die drei Veranstalter Rock'n'Roll Club, Silvester Tanzverein Eisenach und das Wartburg Ensemble freuen sich auf zahlreiche Gäste. Geboten werden von diesen Vereinen sowie zahlreichen weiteren tänzerischen Gästen Modern Dance, Folklore, Showtanz, Charaktertanz, Rock'n'Roll, Akrobatik, Charleston, Standard und lateinamerikanische Tänze, Kindertanz und Breakdance. Dann ist im Ruhlaer Schwimmbad Freibad Eröffnung. Wasserratten können ab Sonntag 14 Uhr wieder im herrlich gelegenen Freibad in Ruhla aktiv werden. Traditionell erklingt zunächst die Waldbad-Fanfare von Thomas Kirchhoff. Danach ist Anbaden angesagt. Auch die Kneipanlage kann dann wieder genutzt werden. Der Imbiss ist auch geöffnet und die gute Nachricht: alle Eintrittspreise sind gleich geblieben. Und zu guter Letzt Kinderfest am Kindertag. Das Miniatur mit der Erlebnisrodelbahn in Ruhla lädt am Sonntag von 10 bis 18 Uhr zum Kinderfest aus Anlass des Kindertages am 1. Juni ein. Der Eintritt ist an diesem Tag für alle bis 15 Jahre frei. Eine Hüpfburg und ein großer Spielplatz warten auf die kleinen Besucher. Man kann malen und basteln, beim Glücksrad kleine Preise erhaschen und das Gesicht schminken lassen beziehungsweise mit Glitzer-Tattoos versehen lassen. Natürlich ist auch für Essen und Trinken gesorgt. Das soll es gewesen sein mit den Veranstaltungstipps von unserer Seite. Und ich stelle mir jetzt gerade, während ich zu Alexander Gehring rüberschaue, vor, wie er gerade ein Glitzer-Tattoo im Gesicht hat.
0: Aber nur die Vorstellung zählt, Volker. Weil wir gehen jetzt wieder nach Amerika. Hier steht groß auf meinem Zettel, Moderation 11 in Klammern Alex Magnum. Nicht zu verwechseln mit dem leckeren Eis. Magnum ist eine US-amerikanische Fernsehserie um den Privatdetektiv Thomas Magnum. Die Krimiserie, die auf Hawaii spielt, wurde in 8 Staffeln mit insgesamt 162 Episoden von 1980 bis 88 gedreht. Aus der Serie wurden zunächst zwischen 84 und 91 von der ARD nur 139 der 162 Episoden synchronisiert und in unregelmäßigen Abständen und nicht chronologisch gesendet. Die meisten Episoden wurden außerdem gekürzt, vor allem die mit den Szenen in Bezug auf den Vietnamkrieg. Zum ersten Mal vollständig war Magnum in Deutschland zwischen dem 30. Mai 1996 und 23. Februar 1999 auf RTL zu sehen. da eine komplett neue Synchronfassung aller Folgen erstellt wurde. Diese Fassung ist ungekürzt, enthält auch sämtliche Verweise auf den Vietnamkrieg. Die Dialoge orientieren sich inhaltlich deutlich stärker am Original. Mit Ausnahme von Tom Selleck erhielten alle Darsteller neue Sprecher. Die heute geläufige Titelmusik der Serie wurde von Mike Post zusammen mit Pete Carpenter komponiert. Es handelt sich nicht um die Ursprungsmelodie, sondern diese, die wir jetzt hören, die wurde erst ab der Folge 12 eingesetzt. Also dann ab nach Amerika.

0: Tja, schade, nun haben wir unseren schönen Sportwagen verlassen müssen, Volker, sind wieder hier im Studio.
1: Ja, und Kontrastprogramm, nicht nur bei der Musik, sondern auch beim den Autos vom Sportwagen auf Hawaii zurück nach Sachsen.
0: Nach Sachsen, oh ja.
1: In den Trabi.
0: Oh, das ist doch toll.
1: Ja, und damit sind wir bei Go Trabi Go. Das war eine deutsche Filmkomödie von Peter Timm aus dem Jahr 1991. Die Fortsetzung Go Trabi Go 2, das war der Wilde Osten, kam dann 1992 in die Kinos. Mit knapp 1,5 Millionen Zuschauern war der erste Teil nach Papa Ante Portas von und mit Loriot der zweiterfolgreichste deutsche Kinospielfilm des Jahres 1991. Der bis dahin außerhalb der DDR unbekannte Dresdner Kabarettist Wolfgang Stumpf wurde von Regisseur Peter Timm während eines Gastspiels in München entdeckt. Claudia Schmutzler, die im Film die 17-jährige Tochter spielt, war während der Dreharbeiten allerdings bereits 24 Jahre alt. Der Altersunterschied zu ihrer Filmmutter Marie Gruber betrug nur 11 Jahre. Das hätte also im wahren Leben nicht wirklich funktioniert. Aber man hat es dem Film nicht angemerkt. Und für den Film wurden insgesamt 13 Trabantfahrzeuge eingesetzt, um die Dreharbeiten in den Kasten zu bringen. Ja, und wir begeben uns jetzt auf die Reise über den, wir haben es vorhin in den Weltnachrichten gehört, ja, heute auch in den Schlagzeilen geratenen Brenner nach Italien. Ja. Natürlich Alexander Gehring-Mix. Neben Wolfgang Stumpf sitzt im LKW der unvergessen und viel zu früh verstorbene Dieter Krebs.
0: Ja, dann hören Sie doch mal, was ich Ihnen da Schönes zusammengebaut habe. Aber starten wir erst mal die Pappe.

0: Kennst du den Unterschied zwischen einem Kaugummi und einem Trabi?
1: Gibt's gar keinen. Wenn du drauf trittst, kleben Peter am Schuh.
0: Ist der gut? Kleben Peter am Schuh.

0: Zauber, so hat mir's keiner erzählt.
1: Und wie kann man den Wert eines Trabis verdoppeln?
2: Indem man ihn volltankt.
3: Volltankt!
4: Was heißt denn wo?
5: Nichts wie Kosten und alles Kritikumsgeld.
1: Tank! Was ist der Unterschied zwischen dem Trabi und dem Kondom?
6: Gibt gar keinen. Beide behindern den Verkehr.

0: Kennst du den? Der Trabi landet im Straßenjahr genau neben dem Kuhfladen. Da sagt der Kuhfladen, was bist du denn für einer? Da sagt der Trabi, ich bin ein Auto. Da sagt der Kuhfladen,
1: wenn du ein Auto bist, bin ich eine Pizza.
2: Pizzabuch.
3: Und 18 Trabi-Witze. Das gehört mal Schuss, dass du keine Ohren hast.
4: Nicht das Wort.
5: Ja, und da fährt er dahin. Volker, war das nicht ein schöner Mix?
6: Ja, konnte man so schön nachvollziehen.
5: Die spannendsten Szenen aus dem Film mit eingebaut in den Song.
6: Na gut, das sei mal dahingestellt. Ja, die nächste Filmmusik, die könnte vielleicht auch für uns geschrieben worden sein. Nämlich, es geht um zwei chlorreiche Halunken.
5: Oh, ja. Passend, Volker.
6: Ja, aber zwei chlorreiche Halunken, das ist ein Spielfilm aus dem Jahr 1966. Er entstand unter der Regie von Sergio Leone und gilt als Klassiker des Italo-Westerns. Es war der dritte Teil von Leones Dollar-Trilogie, in der jeweils Clint Eastwood eine der Hauptrollen spielte. Der Film ist eine italienisch-spanische-deutsche Koproduktion, die mit einem Budget, das ist heute, wäre das lächerlich, nicht zu machen, von 1,3 Millionen US-Dollar gedreht wurde. Unglaublich. Die Außenaufnahmen des Films entstanden überwiegend in Spanien, wo zu dieser Zeit sehr viele Italo-Western gedreht wurden. Beim Dreh wurden unter anderem 1500 spanische Soldaten als Komparsen eingesetzt.
5: Doch so viel. Wahnsinn.
6: Ja, was die allein heute kosten würden. Ne? Zum Erfolg des Films trug auch die berühmt gewordene Filmmusik von Ennio Morricone bei, der mit Leone bereits seit seiner Schulzeit eng befreundet war. Die mit zahlreichen prägnanten Einfällen wie Schüssen, Pfeifen und Jodeln angereicherte Komposition begleitet den Film über die gesamte Dauer. Das Hauptthema, das an das Heulen eines Kojoten erinnert, besteht als Leitmotiv gerade einmal aus zwei Noten. Der rhythmische und ausgesprochen mexikanisch klingende Soundtrack wird als eine der größten Filmmusiken der Filmgeschichte angesehen. Und Sie können jetzt auf Wartburg Radio 96,5 diese größte Filmmusik der Filmgeschichte live hier bei uns hören.
5: Und holen Sie schnell Ihre Spielzeugrevolver aus dem Schrank.

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1: Mit G. Maddox Henschel und diesen Themen. Thüringen übernimmt GEMA-Gebühren für Vereine, Vorlesewettbewerb in der Stadtbibliothek Eisenach und Top-Platzierung von Friedrich Roda im Ranking des Instituts der deutschen Wirtschaft. Thüringen unterstützt Vereine weiterhin bei GEMA-Gebühren für veranstaltungsbezogene Musik. Im laufenden Jahr sind rund 300.000 Euro zur Verfügung gestellt worden. Das teilte die Thüringer Staatskanzlei mit. Grundlage ist ein bereits im Mai 2025 neu aufgelegter Pauschalvertrag des Freistaats mit der GEMA. Damit könnten Vereine Veranstaltungen einfach und ohne zusätzliche finanzielle Belastung organisieren. Den Angaben nach können gemeinnützige, wohltätige oder kirchliche Organisationen mit Sitz in Thüringen die GEMA-Vergütungen für bis zu 4 Veranstaltungen jährlich vom Land übernehmen lassen. Für die Veranstaltung darf kein Eintritt verlangt werden. Und die Veranstaltungsfläche darf die 500 Quadratmeter nicht überschreiten. Die Veranstaltungen müssen vor Beginn über ein GEMA-Online-Portal angemeldet werden. Bereits zum 24. Mal treffen sich am Mittwoch, den 3. Juni, die besten Viertklässler aus Eisenacher Grundschulen zum Vorlesewettbewerb in der Stadtbibliothek in Eisenach. Sie wurden durch Vorausscheide auf Klassen- und Schulebene als beste ihrer jeweiligen Einrichtungen ermittelt. 6 Eisenacher Schulen haben sich in diesem Jahr beteiligt und schicken ihre Siegerinnen und Sieger ins Rennen. Um die Krone der Eisenacher Lesekönigin bzw. des Eisenacher Lesekönigs 2026. Die Kinder werden im Wettbewerb einen ihnen bisher unbekannten Text vorlesen, für den sie jeweils nur 10 Minuten Einlesezeit erhalten. Eine Jury bewertet die Leseleistungen der Kinder. In der Jury wirken neben Heike Abel-Spengler als Vertreterin der Stadt Eisenach auch Christian Hilbert als Referent für Grundschulen im staatlichen Schulamt Westthüringen, Ute Lieske vom Rotary Club sowie die beiden bestplatzierten Kinder aus dem Vorjahr mit. Während der Einlesezeit unterhalten Kinder aus der Jakobsschule mit einem kleinen Programm die hoffentlich zahlreiche Zuhörerschaft. Gäste sind zur Veranstaltung, die um 10 Uhr beginnt, herzlich willkommen. Im sogenannten Ranking des Instituts der deutschen Wirtschaft zur Daseinsvorsorge haben einige Westthüringer Kommunen sehr gut abgeschnitten. Bei dem Ranking wird unter anderem die Versorgung mit Ärzten, Schulen, Internet und andere Infrastruktur bewertet. Auf Platz 10 der bundesweiten Liste schaffte es demnach Friedrich Roda im Landkreis Gotha. Auch Bad Tabberz auf Platz 71, Gotha auf Platz 125 und Eisenach auf Platz 138 konnten sich eine sehr gute Bewertung sichern. Thüringweit schnitt die Gemeinde Gerstengrund im Wartburgkreis am schlechtesten ab. Sie landete auf Platz 10.810 von 10.817. Das waren die Regionalnachrichten mit G. Maddox Henschel hier im Wartburgradio 96,5.
2: Dankeschön und damit 10.34 Uhr an diesem Samstag.
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6: Ja, und wir haben aus dem Stadtgebiet von Eisenach 3 Meldungen für dieses Wochenende und auch für die nächste Zeit. Der Breitbandausbau durch ein privates Unternehmen in der Oststadt wird fortgesetzt. Nun sind Helbigstraße, Langensalzer Straße, Altstadtstraße sowie Friedensstraße an der Reihe. Die Arbeiten dauern voraussichtlich bis zum 23. Juni. Es ist mit Halte verboten, Einengungen der Fahrbahn sowie Gehwegsperrungen zu rechnen. Dann kommt es heute oder auch noch morgen zu Verkehrseinschränkungen zur Wartburg-Rallye. Das Wartburg-Rallye-Festival führt noch bis Sonntag 18 Uhr zu Verkehrseinschränkungen im Stadtgebiet. Betroffen ist in erster Linie die Adam-Opel-Straße, wo das Festival ausgerichtet wird. Am heutigen Samstag ist der Marktplatz von 12 bis 20 Uhr gesperrt. Ausgenommen sind Teilnehmerinnen und Teilnehmer der Rallye. Der Grüne Markt findet aber trotzdem wie geplant und wie gewohnt statt. Und zu guter Letzt Glasfaserausbau in der Amrastraße, Christianstraße und Steubenstraße. Bis voraussichtlich zum 22. Juni erschließt ein privates Unternehmen den Bereich Amrastraße, Christianstraße sowie Steubenstraße mit Glasfaser. Es ist mit Halteverboten, Einengungen der Fahrbahn sowie Gehwegsperrungen zu rechnen.
2: Ja. Das war's, Volker. Ja, ich wollte noch schnell noch sagen, bei mir waren die Kollegen auch schon bis ins Wohnzimmer Glasfaserkabel und Dose verlegt. Naja, irgendwann geht's dann los. Und wie geht's hier weiter?
4: 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Und nun das Frühlingswetter für Thüringen.
2: Das Frühlingswetter für Thüringen. Schön zu hören. Nach einer bewölkten Nacht mit Regenschauern und Temperaturen von 15 Grad ist der Samstag ein wechselhafter Tag mit Sonne, Wolken, Regen und auch Gewittern. Die Temperaturen erreichen sommerliche 25 Grad. Der Wind weht schwach bis mäßig aus unterschiedlichen Richtungen. Bei Gewittern kann es allerdings auch heftige Böen geben. Das wechselhafte Wetter setzt sich am Sonntag genauso fort. Die Temperaturen gehen allerdings etwas zurück auf maximal 23 Grad. Der Wind weht meist mäßig aus unterschiedlichen Richtungen. Und die Aussichten für unsere Wartburg-Region zu Wochenbeginn. Das wechselhafte Wetter bleibt uns auch zu Wochenbeginn erhalten. Die Temperaturen liegen zwischen 20 und 24 Grad. Die Nächte bleiben mit 14 Grad mild, der Wind weht schwach bis mäßig aus unterschiedlichen Richtungen. Und der weitere Trend? Nach den Gewittern am Wochenende beruhigt sich das Wetter. Die erste Juniwoche bringt einen Mix aus Sonne und Wolken bei warmen 18 bis 24 Grad. Schauer sind möglich, aber eine neue Hitzewelle, die ist erstmal nicht in Sicht.
6: Ja, und unsere fiktive Bauernwetterregel für die Wartburg-Region für dieses Wochenende, ja, die schaut noch einmal zurück auf den Mai. Ist's im Mai heiß und trocken, braucht's im Juli dicke Socken.
2: Ach du je.
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6: Ja, kommen Sie sicher durch den Frühling, wobei am 1. Juni ja die Meteorologen schon vom Sommeranfang sprechen, auch wenn dieser dann erst viel später im Juni ist. Und damit kommen wir musikalisch und filmtechnisch zu jemandem, der die gleiche Frisur wie Alexander Gehring hat.
2: Ich dachte mir, dass dieser Spruch jetzt kommen mag. Nicht ganz, Volker. Ein paar Härchen habe ich noch, wenn sie immer mal recht kurz geschoren werden. Ich sehe momentan nicht mehr aus wie ein Schaf, oder?
6: Nein.
2: Gut, dann habe ich meine Frisur dem Sommer angepasst. Also wir kommen zu dem einen, von dem Volker spricht. Kocheck, Einsatz in Manhattan, ist eine erfolgreiche US-amerikanische Fernsehserie, von denen in den Jahren 73 bis 78 immerhin insgesamt 118 Folgen mit je 48 Minuten entstanden. Der New Yorker Polizist Theodoris Kocheck, gespielt von Teddy Savalas, erledigt seine Fälle, so wie er es für richtig hält. Mit zynischem Humor spürt der glatzköpfige Grieche die Schlupfwinkel dunkler Elemente selbst auf Partys der High Society auf. Durch Kocheks sympathische Art erfreute sich die Serie auch in Deutschland großer Beliebtheit. Und seine Markenzeichen waren der Dauerlutscher, typische Sprüche wie »Entzückend, Baby« oder »Ist es wahr?« oder »Ich bin dein Fan«. Übrigens, die Rolle von Theo Kocheck sollte ursprünglich mal Marlon Brando übernehmen. Warum er es nicht hat? Keine Ahnung. Die ikonische Titelmusik der Krimiserie stammt vom Komponisten Billy Goldenberg. Das Stück ist bekannt für seinen dramatischen, urbanen Klang, der typisch für 70er-Jahre-Krimis ist und die Atmosphäre New Yorks der 70er-Jahre einfängt. Also versetzen wir uns noch einmal zurück auf die Straßen von dort.

0: Toll. Und jetzt kommen wir dazu.
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2: Ja, auch wenn Kojak jetzt nicht die Vaterschaft ermittelt hat von dem einen oder anderen, der davon nichts wissen will, kommen wir trotzdem zu dem, was dann nach 9 Monaten so entstanden ist. Und wir begrüßen recht herzlich auf dieser Erde und sagen herzlichen Glückwunsch den Jungs, die im St. Georg Klinikum hier in Eisenach geboren wurden. Es sind leider nur 2 gewesen, die auf die Namen Luan und Leon hören. Die Mädchen sind da deutlich in der Überzahl, nämlich insgesamt 6 Mädchen wurden diese Woche geboren und hören auf die Namen wieder langsam, vielleicht zum Mitschreiben, vielleicht ist ja für sie was dabei. Ronatz, Mira, Marie, Christa, Marlene, Emily, Nicole und Lena. Ja, und dann schauen wir mal über den Berg nach Bad Salzungen ins dortige Klinikum. Dort sieht das ähnlich aus. Da gab es 3 Jungen, die geboren wurden. Die hören auf die Namen Milo, Leo, Kamar und Finn Colin. Auch hier sind die Mädchen in Überzahl. Das haben wir sehr, sehr selten. Das freut uns natürlich. Und sie hören auf die Namen Luca, Lia, Florentine, Greta und Josephine Melania. Ja, herzlichen Glückwunsch nochmal allen, die mit diesen Würmchen, mit diesen kleinen Erdenbürgern zu tun haben. Und möge ein langes Leben beschieden sein. Und das, die Sonne scheint mehr als heute. Ja, und wir sagen, ja, feiern Sie schön demnächst, wenn die Mutti aus dem Krankenhaus kommt mit ihrem kleinen Nachwuchs. Ja, und passend dazu hat der Alexander ein ganz besonderes Plüschtier mitgebracht.
0: Oh ja, den einen Namen, den habe ich nämlich in deiner Aufzählung der Neugeborenen verpasst. Die Biene Maya ist die Hauptfigur in 2 Anfang des 20. Jahrhunderts erschienenen Romanen des deutschen Schriftstellers Waldemar Bonsels. Zwischen 1975 und 1980 wurde dazu eine japanisch-deutsche Zeichentrickserie produziert und in 2 Staffeln mit je 52 Episoden gezeigt. Am 9. September 1976 wurde unter dem Titel Maya wird geboren die erste Folge im ZDF ausgestrahlt. 2013 kam eine Neuauflage der Serie in animiertem 3D-Format sowie 2014 ein darauf basierender Kinofilm dazu. Außerdem existieren mehrere Bühnenfassungen, unter anderem ein Theaterstück und ein Musical. Mit der Erstausstrahlung 3. Dezember 2020 gab die Deutsche Post am 3. September gab die Deutsche Post auch eine Briefmarke heraus mit der Biene Maya, ein Postwertzeichen zu 80 Cent. Und was gibt es noch zu sagen? Der Titelsong der deutschsprachigen Version der Serie Die Biene Maya wurde vom tschechischen Komponisten Karel Svoboda komponiert und wird jetzt gesungen. Na, von wem schon, Volker?
2: Von einem göttlichen Mann, von Karel Gott.

0: Das also war die Biene Maja und ich bin der Willi.
1: Vor allem dieser Willi, der schwebt hier durch das Studio, das müssen Sie sich vorstellen. Ja, ein großer, großer Brumm-Brumm-Willi.
2: Ja,
1: ja. Ja, wenn in den 80er Jahren dann die Kinder etwas älter geworden sind, dann haben sie auf alle Fälle die nun folgende Sendung gesehen. Die Rede ist nämlich von Formel 1. Das war eine Musikvideosendung, die von 1983 bis 1990 mit insgesamt 307 Folgen zunächst in den dritten Programmen der ARD ausgestrahlt wurde. Die wöchentliche Fernsehsendung war seinerzeit die einzige in den bundesdeutschen Medien, die aktuelle Videoclips präsentierte. Formel 1 war daher vor allem bei Jugendlichen sehr populär und hatte einen hohen Bekanntheitsgrad. Die Sendung lief übrigens am Samstagnachmittag, ich kann mich noch gut dran erinnern, und aufgezeichnet wurde sie in der Studiohalle 10 auf dem Bavaria Filmgelände in Geiselgasteig. Das Maskottchen der Sendung war der Hund Teasy, eine Zeichentrickfigur, die das erste Mal 1986 auftrat. Das Konzept der Reihe wurde immer weiter entwickelt. Ab Ende der 1980er Jahre verlor die Sendung dann aber immer mehr an Beachtung, bedingt durch die nun auch in Deutschland an Popularität gewinnende private Musikvideoclip-Sendung, wie sie bei MTV ausgestrahlt wurde, jenem Musiksender. Ende des Jahres 1990 wurde daraufhin die Sendung Formel 1 endgültig eingestellt. Die Titelmelodie der Sendung wechselte mit den verschiedenen Moderatoren. Ich musste mich jetzt für eine entscheiden und für einen Moderator. Ich habe Kai Böcking gewählt, der ab 1988 von The Race von Yellow, einem Schweizer Musikduo, bestehend aus Dieter Meier und Boris Blank, begleitet wurde. Ja, und diese Titelmusik zu Formel 1, die hören wir jetzt.

0: Heute ist nicht alle Tage. Ich komme wieder, keine Frage.
1: Ja, wer hat an der Uhr gedreht? Ist es wirklich schon zu spät? Gleich ist unsere Sendung vorbei. Der rosarote Panda ist eine Zeichentrickserie auf der Basis für den Filmvorspann Der rosarote Panda. 1963 wurde diese Zeichenfigur entwickelt. Bis 1980 wurden 124 Kurztrickfilme mit dem rosaroten Panda in unregelmäßigen Abständen produziert und auch aufgeführt und ausgespielt im Fernsehen, Volker.
2: Richtig.
1: Und nun, was haben wir denn zum Schluss eigentlich noch gehört? Captain Kirk mit seinem schönen Spruch, den kennen wir doch noch aus dem Raumschiff Enterprise. Und nun müssen wir uns doch so langsam von Ihnen verabschieden.

0: Ja, und damit bleiben wir beim rosaroten Panther. Und das ist der von Alex eben schon angesprochene Film unter der Regie von Blake Edwards im Jahr 1963 entstandene Film. Eine Kriminalkomödie, die eine Reihe weiterer Pink Panther Filme nach sich zog. Darin trägt ein besonderer Diamant eine farbige Bezeichnung, nämlich der Pink Panther. Im Mittelpunkt des Films steht ein überdurchschnittlich großer Diamant, der aufgrund seines rosaroten Schimmers und eines kleinen Schattens in der Mitte, der einem springenden Panther ähnelt, der rosarote Panther genannt wird. Dann ist da das Phantom, ein Meisterdieb, der es immer wieder schafft, der Polizei zu entkommen. Da gibt es in der Hauptrolle noch die Ehefrau von Inspektor Clouseau, Simone, die in Wirklichkeit die Verbündete und Geliebte des Phantoms ist. Und schließlich nicht zu vergessen, der trottelige Inspektor Jacques Clouseau, der sich zur Lebensaufgabe gemacht hat, dem Phantom endlich das Handwerk zu legen. Genial und Markenzeichen des Films ist der 7-minütige Vorspann. Ja, und den hatte eben ja auch schon der Alex angesprochen. Flankiert berühmt wurde der Vorspann auch durch die Titelmelodie, die Henry Mancini komponierte und mit seinem Orchester einspielte. Die hören wir schon im Hintergrund und mit dem rosaroten Panther, da wollen wir uns heute irgendwie von Ihnen verabschieden.
1: Müssen wir, denn die nächsten Wochen sind dann die anderen netten Kollegen für Sie wieder hier in der Morgenshow zu hören, weil... Wann sind wir wieder da, Volker?
0: Das dauert noch ein bisschen. Das wissen wir noch nicht. Und wir spielen jetzt weiter mit der Musik.

0: Und damit wünschen wir Ihnen ein wunderschönes Wochenende, einen schönen 1. Juni, vielleicht einen schönen Start in den Urlaub und besonders schönes Wetter in den nächsten Wochen.
1: Ja, denn es wird garantiert weiterhin sommerlich. Wir sind dann irgendwann im Sommer wieder für Sie da. Wann wissen wir noch nicht. Nächste Woche gibt es die Morgenshow mit Justin Ehegötz.
0: Bis dahin, eine schöne Woche für Sie. Machen Sie es gut.

Willkommen zur Mai-Ausgabe von Radio Shalom. Am Mikrofon ist Lutz Balzer. Auf der tunesischen Insel Djerba befindet sich eine berühmte Synagoge, die das Ziel von Juden aus aller Welt zu Lagba Omer ist, dem 33. Tag zwischen den Feiertagen Pesach und Shavuot. In der Bücherecke stelle ich den neuen Roman Nicht von Dror Mishani vor. Der Architekt Daniel Liebeskind hat das Jüdische Museum in Berlin entworfen, jetzt wurde er 80 Jahre alt. Die Kunstwelt wird überschüttet mit Festivals, was einerseits für Begeisterung sorgt, andererseits aber auch Auswüchse hervorgebracht hat, die politisch motiviert sind und die Veranstaltungen überschatten. Bob Dylan feierte seinen 85. Geburtstag und ist immer noch unentwegt auf Tour. 1989 erschien sein Album »Oh Mercy«. Darauf zu finden ist der Titel »Political World«.

Wie aktuell Bob Dylans Song aus dem Jahre 1989 noch heute ist, zeigt sich, wenn wir auf das allgemeine Festivalgeschehen schauen. Da rückt die Kunst immer mehr in den Hintergrund und sogenannte Aktivisten versuchen, die Szene für sich zu vereinnahmen.

In diesem Jahr haben wir das bei der Berlinale erlebt, wo gleich zur Eröffnung ein Journalist dem künstlerischen Leiter Wim Wenders ein Statement zum Gaza-Konflikt abverlangte. Gegen Ende des Festivals empörte sich bei der Preisverleihung der syrisch-palästinensische Regisseur Abdallah Al-Khatib, obwohl er für seinen Film ausgezeichnet wurde. Er warf der Bundesregierung in seiner Rede vor, Partner des Völkermords in Gaza zu sein und fügte hinzu, der Tag Palästinas werde kommen. Die Palästinenser würden sich dann an jeden erinnern, der für sie gestanden habe oder an jeden, der gegen sie gestanden habe. Es reichte ihm offensichtlich nicht, sein Kunstwerk sprechen zu lassen. Für die Medien war das ein gefundenes Fressen und die Berichterstattungen drehten sich hauptsächlich um dieses Thema. Kaum ist etwas Ruhe in den Kunstbetrieb eingekehrt, hat man sich die Biennale in Venedig zur Zielscheibe gewählt. Gegen die Teilnahme russischer und israelischer Künstler wurde heftig demonstriert, woraufhin die ganze internationale Jury zurücktrat. Beim Publikum allerdings erweckte die Österreicherin Florentina Holzinger mit einer Performance, die viele nackte Frauen zeigte, das größere Interesse bei der Eröffnung. Aber es gibt ja noch den Eurovision Song Contest. Schon im Vorfeld wurden Konflikte um die Teilnahme des israelischen Sängers Noam Betan von den Medien herbeigeredet. Die blieben allerdings weitgehend aus und er belegte sogar den zweiten Platz. Offenbar war dem Publikum die Musik wichtiger. Zwar hatten Spanien, die Niederlande, Irland und Slowenien ihre Teilnahme am ESC abgesagt, was aber eher zur Beruhigung der Lage beitrug. Jedenfalls hatte Noam Betan mit Michelle viel Erfolg und das Lied hören wir uns jetzt an.

Ein Festival ist in Deutschland kaum bekannt, obwohl es einen ähnlichen Namen trägt. Es nennt sich Jurovision. Es ist ein Tanz- und Songfestival für Jugendliche aus den deutschen jüdischen Gemeinden. Alljährlich treffen sich Ensembles, die von Gemeindemitgliedern zusammengestellt werden und sich mit ihrer Show einer Jurybewertung stellen. Das ganze Jahr werden Choreografien, Lieder und Tänze geübt, Kostüme werden genäht und ein Video erstellt. Das große Fest fand ebenfalls am 16. Mai in Stuttgart statt, weil die Gewinner des Vorjahres aus dieser Stadt kamen. Obwohl Deutschland über 100 jüdische Gemeinden hat, nahmen nur 13 Teams teil, die aus den großen Gemeinden kamen. Denn der Aufwand ist enorm und es muss natürlich auch genügend Jugendliche geben, was in kleineren Gemeinden eher nicht der Fall ist. Manchmal schließen die sich auch zusammen oder einem größeren Team an. Zur Eröffnung sang unter dem Jubel von 1350 Teilnehmern Noah Kirel, die Israel schon beim ESC vertrat. Neben der Show ist aber vor allem auch die Begegnung der jüdischen Jugendlichen untereinander von großer Bedeutung, denn hier finden sie einen geschützten Raum vor und müssen sich nicht verstecken. Eines der wichtigsten Popmusikfestivals weltweit ist das kalifornische Coachella Valley Festival, wo in diesem Jahr erstmals mit Noga Eretz eine israelische Künstlerin auftrat. Nachdem sie ähnlich wie das Sharon Mansur Trio zu den jüdisch-israelischen Kulturtagen in Thüringen mit der schwierigen Anreise aus Israel zu kämpfen hatte, fand sie berührende Worte zur Situation in ihrem Land und die Wichtigkeit der Begegnungen. Deutsche Medien bemängelten das Festival als auffallend unpolitisch. Wir hören Noga Eretz mit ihrem neuesten Song »I Love You«, wenn das keine Botschaft ist.

An den 49 Tagen zwischen Pessach und Schavuot gedenkt man vieler tragischer Ereignisse in der jüdischen Geschichte. Deshalb sind Frohsinn wie Hochzeiten und Musik untersagt. An Lag BaOmer, dem 33. Tag, starb einst der berühmte Rabbi Shimon ben Yochai, der seine Schüler anwies, seinen Tod nicht zu beweinen, sondern zu feiern. Nicht nur in Israel wird aus diesem Anlass gefeiert, sondern auch auf der tunesischen Insel Djerba, wo die Lagriba-Synagoge steht, die als ältestes erhaltenes jüdisches Gotteshaus Afrikas gilt. Der Überlieferung nach wurde sie von Priestern gegründet, die nach der Zerstörung des ersten Tempels in Jerusalem geflohen waren und einen Stein des Altars mitgebracht hatten. Eine jüdische Gemeinde gibt es dort nicht mehr, aber zu Lag BaOmer reisen Juden aus aller Welt an. Sie nehmen an Gebeten teil, hören Segenssprüche und beteiligen sich an Ritualen, die an den Ort gebunden sind. Unter anderem werden in der hinteren Grotte, wo der Tempelstein vermutet wird, Eier abgelegt, die mit den Namen von Personen beschriftet sind, für die gebetet wird. Ein zentrales Element war bisher die traditionelle Menara-Prozession, bei der ein kleines mit bunten Tüchern geschmücktes Gefährt durch das Dorf getragen wurde. Allerdings wurde der Ablauf der Feierlichkeiten in den letzten Jahren eingeschränkt. Die Synagoge war wiederholt Ziel von Anschlägen. 1985 wurden während Simchat Torah 3 Menschen erschossen. 2002 kamen bei einem Sprengstoffanschlag 21 Menschen ums Leben und am 9. Mai 2023 erschoss ein Angehöriger der Nationalgarde mehrere Personen vor dem Eingang der Synagoge. Seit dem 7. Oktober 2023 gelten erweiterte Sicherheitsmaßnahmen, die sich auch auf die Pilgerfahrt auswirken. Auch dieses Jahr, in dem sie vom 30. April bis zum 6. Mai stattfand. Die Teilnahme in- und ausländischer Besucher war wieder gestattet, doch manche Einschränkungen blieben bestehen. Die Menara-Prozession fand nicht statt und öffentliche Veranstaltungen außerhalb der Synagoge waren stark limitiert. Mitte des 20. Jahrhunderts lebten in Tunesien etwa 100.000 Juden. Heute sind es noch rund 1.000, die überwiegend in Tunis und auf Djerba ansässig sind. Der Besuch auf Djerba dient deshalb auch als Moment des Zusammenkommens von Menschen, die dauerhaft an anderen Orten leben. Für die Pilgerfahrt nach Djerba gibt es Ausnahmebestimmungen, ansonsten erhalten Israelis keine Einreise in das Land. Es gibt auch keine diplomatischen Beziehungen zwischen Tunesien und Israel.

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1: Daniel Liebeskind wurde am 12. Mai 1946 in Łódź, Polen geboren. 10 Jahre später zog die Familie nach Israel und später in die USA, wo er 1965 die Staatsbürgerschaft erhielt. Er ist der Architekt, der das Jüdische Museum in Berlin entwarf. Aber bevor er Architekt wurde, studierte er Musik und war professioneller Musiker. Schon als Kind erregte er Aufmerksamkeit mit dem Akkordeon. Aber dann war es doch die Architektur, die ihn für sich einnahm. 1989 zog er mit seiner Familie nach Berlin, wo er sein Architekturbüro gründete. Außerdem lehrte er als Professor an der Kunsthochschule Berlin-Weißensee. Er gestaltete den Erweiterungsbau des Jüdischen Museums in Berlin. Dieses, sein Erstlingswerk, war im Jahre 1999 erstmals zugänglich und wurde 2001 mit einer Ausstellung eröffnet. Der Bau erinnert in seiner Form an einen zerbrochenen Davidstern. Verschachtelte Baukörper, schräge Fensterschlitze, spitze Winkel, Stahlelemente, die wie Speere in den Himmel ragen, sollen sowohl Gewalt und Terror zugleich auch Zeichen für Aufbruch und Hoffnung setzen. Nachdem er im Februar 2003 die Architekturausschreibung zum Neubau des World Trade Centers gewonnen hatte, verlegte er den Hauptsitz nach New York City, wo er auch heute lebt. Zu Liebeskind weiteren Museumsbauten gehören das bereits 1998 fertiggestellte Felix-Nussbaum-Haus in Osnabrück, das Imperial War Museum in Manchester mit seinen ineinandergeschichteten Dächern, das Contemporary Jewish Museum in San Francisco sowie der Umbau des Militärhistorischen Museums der Bundeswehr in Dresden. 2024 entstand sein Entwurf für das Albert Einstein Discovery Center in Ulm, dem Geburtsort des Physikers. Daneben realisierte er Wohnhäuser, entwarf Bühnenbilder und schuf Installationen wie das 2021 eingeweihte Holocaust-Namen-Monument in Amsterdam. Am 12. Mai feierte Daniel Liebeskind seinen 80. Geburtstag. Herzlichen Glückwunsch! Weil ich gerade über Museen spreche, im Jüdischen Museum in Frankfurt am Main wurde eine neue Sonderausstellung eröffnet. Sie deutet den jiddischen Begriff Mishpoche für Familie neu als ein Plädoyer für die Kraft des kreativen Miteinanders. Der künstlerische Leiter Mike D. von der Band Beastie Boys fasst die Geschichte seiner Band so zusammen. Wir konnten all dies nur dank der großartigen Menschen erreichen, denen wir begegnet sind und mit denen wir zusammengearbeitet haben. Mit ihrem Crossover aus Jazz, Punk und Hip-Hop sowie Musik, Mode und Kunst wurden die drei jüdischen Jungs aus New York zu internationalen Stars. Die Ausstellung eröffnet mit einer eigens entwickelten Soundinstallation, die die vielfältigen Bedeutungen und Assoziationen des Wortes Mishpoche erfahrbar macht. Zu hören sind verschiedene Stimmen, die in verschiedenen Sprachen auf die Fragen antworten, was bedeutet Mishpoche? Welchen Stellenwert hat Familie in eurem Leben? Welche Erfahrungen und Vorstellungen verbindet ihr mit dem Wort? Den Kern des Projekts bildet eine Ausstellung mit zeitgenössischen Kunstwerken und Installationen, bunt, popkulturell und interaktiv. Und das bedeutet konkret: Der letzte Raum lädt zum gemeinsamen Musikmachen ein. In konzentrierter Studioatmosphäre sind elektronische Pads und ein Mikrofon zu finden. Sie fordern die Besucher dazu auf, Sounds und Beats zu neuen Samples zusammenzustellen und die Musik zu genießen. Das gemeinsame Musikmachen am Ende des Ausstellungsrundgangs ermöglicht eine kreative Gemeinschaftserfahrung, das Entstehen einer neuen Mishpoche. Ergänzt wird die Ausstellung durch ein vielfältiges Mishpocha-Programm mit Open Stages, Workshops, Konzerten, Performances, Gesprächen, gemeinsames Essen. Also nichts wie hin nach Frankfurt ins Jüdische Museum. Die Ausstellung läuft bis zum 27. September. Weitere Informationen gibt es auf der Webseite. Und jetzt hören wir die Beastie Boys zur Einstimmung mit Lisa Lisa und Pop the Balloon.
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1: Der Zufall wollte es, dass ich am 16. Mai Besuch aus Dresden bekam und ich die beiden mit ins Theater zum Konzert des Erfurter Klezmer-Orchesters einladen konnte. Das war natürlich eine große Sache. Über 90 Musiker spielten unter Leitung von Johannes Gräser und Silvia Chalanko traditionelle Klezmer-Melodien und begleiteten Benji Fox Rosen und die wieder überwältigende Sascha Lurie mit jiddischen Liedern. Im Gespräch mit meinen Gästen Karin und André aus Dresden stellte sich heraus, dass sie kürzlich Besuch aus Israel hatten und ich bat sie, ein bisschen darüber zu berichten. Denn private Begegnungen sind nun mal was ganz anderes als mediale Informationen über ein anderes Land. Die große Tochter Raina studiert in den Niederlanden Musik- und Tonstudiotechnik und ab und zu bringt sie eine Kommilitonin mit nach Hause nach Dresden.
2: Die Raina hat Jasmin mitgebracht. Jasmin kommt aus Israel, aus einem ganz kleinen Ort, Ramat Zvi. Und das heißt so viel wie Rentierhöhe. Genau. Der Name hatte mir natürlich gar nichts gesagt. Aber Jasmin hat Englisch mit uns gesprochen die ganze Woche. Für mich war es ein toller Englischkurs. Ich habe nach der Woche konnte ich ganz gut Englisch, habe ich sie dann auch verstanden und konnte dann auch mit ihr sprechen. Und sie hat uns ganz viel Kuchen gebacken und ich koche nicht so gerne und weil wir so viele waren, wir waren 6 Leute, also meine Große war da, die Jasmin, dann waren unsere mittlere Tochter und unser Sohn war noch da und dann habe ich so meiner Großen gesagt, oh Gott, was kochen wir denn jetzt wieder? Dachte ich, oh, jetzt müssen wir einkaufen und so und Jasmin so, ich habe einen Plan. Und dann hat sie meinen Sohn gefragt, welches Gemüse er mag, was er nicht mag und hat wirklich sofort einen Plan gemacht, was es zu essen gab und hat für uns die ganze Woche gekocht. Das war einfach ganz toll.
1: Hattest du dir da Sorgen gemacht, weil ob sie vielleicht koscher essen will oder spielte das überhaupt keine Rolle?
2: André hat sie kurz gefragt. Ich habe mir eigentlich gar keine Gedanken gemacht. Und dann hat André sie gefragt.
3: Hallo Lutz. Schön, bei dir auch mal in der Sendung zu sein oder wieder mal, egal. Tatsächlich, an einem Morgen, an einem der ersten Tage, habe ich mir Gedanken gemacht, ob ich jetzt irgendwie, ob wir irgendwie Rücksicht nehmen oder ob wir Maßnahmen ergreifen, um uns eben auf sie einzustellen. Aber sie hat gesagt, sie lebt nicht religiös, sie würde gerne vegan essen, das wäre wichtig für sie. Und dann war das später aber total unproblematisch, weil sie im Wesentlichen für uns die Lebensmittelversorgung sichergestellt hat.
1: Spielte denn der Nahostkonflikt in euren Gesprächen auch eine Rolle?
2: Ich habe gemerkt, sie wollte eigentlich gar nicht darüber sprechen. Es war eigentlich viel mehr im Vordergrund, dass wir ihr Dresden gezeigt haben, dass wir gekocht haben, dass wir abends Filme zusammen geguckt haben und dass wir einfach Spaß miteinander hatten.
1: Aber über ihre Familie habt ihr schon gesprochen.
3: Also tatsächlich haben wir mit ihr über ihre Familie gesprochen. Wir haben über ihr direktes Umfeld, über ihre Eltern gesprochen, was die so tun, womit die ihren Lebensunterhalt verdienen.
2: Ich habe sie mal gefragt, wo ihre Vorfahren herkommen. Und da hat sie mir erzählt, dass ihre Großeltern aus Polen kommen, und zwar von beiden Seiten. Und dann, das fand ich ganz interessant, sie nahm dann ihr Handy und hatte da anscheinend richtig aufgeschrieben, wo drin stand. Und dann konnte sie mir richtig sagen, wo der Opa herkam, wo die Oma herkam, wie es ihnen ergangen ist. Genau. Und das fand ich interessant, dass sie das gleich bei sich parat hat, weil das ist bei uns eigentlich nicht so üblich. Ich habe ihr dann auch kurz erzählt, dass dass mein Vater ja auch aus Polen stammt. Das war dann auch ganz interessant, dass wir da im Grunde genommen auch beide Vorfahren sozusagen aus Polen haben. Genau.
1: So, jetzt habt ihr aber nicht nur gekocht, sondern ihr habt auch Filme angeguckt. Und was gibt es darüber zu sagen?
3: Tatsächlich, wir haben darüber gesprochen, welche Filme, oder die Kinder haben darüber gesprochen, welche Filme sie in der Kindheit viel angesehen haben. Und da haben wir natürlich den kleinen Maulwurf präsentiert und haben einige Episoden vom kleinen Maulwurf gesehen. Und mit Jasmin haben wir die Trickfilme angesehen, die sie als Kind gesehen hat. Und dann haben wir auch über jüdische Musik gesprochen, weil ja Karin einen Bezug dazu hat.
1: Ich muss hier ergänzen, dass wir in den 90er Jahren hier in Erfurt mit Karin jüdische Musik gemacht haben, mit Liedern über die Feiertage und israelischen Tänzen.
2: Wir hatten kurz über Radkatjo gesprochen, wo sie dann sagte, die Geschichte findet sie ganz schlimm, das wollte sie gar nicht.
1: Wir erinnern uns, das ist die Geschichte, in der die Katze das Lämmchen tot beißt, der Hund die Katze tötet, der Stock dem Hund den Schädel spaltet und so weiter. Verständlich, dass das nicht jedem gefällt.
2: Dann habe ich kurz von Erev Shel Shoshanim gesprochen und hat sie gesagt, das mag sie auch gerne, das Lied. Und dann hat sie noch gesagt, dann ging es noch so ein bisschen um deutsche Lieder, was gibt es denn, was kennt sie denn? Und dann hat sie immer gesagt, ja, sie mag dieses Lied mit Erdbeerkuchen, Erdbeerkuchen, das hat sie dann immer gesungen.
3: Das ist von Anmai Kantareit.
1: Eine Woche mit Jasmin aus Israel, zu Gast in Dresden, recht unpolitisch, dafür mit gutem Essen, Filmen und Musik. Ich danke euch für das Interview und wir hören jetzt Erev Shel Shoshanim, Rosenduft im Abendwind.

Ich komme zur Bücherecke. Der israelische Autor Dror Mishani hat einen neuen Roman vorgelegt. Offensichtlich hat er eine Vorliebe für kurze, geheimnisvolle Titel. Nach dem Vorgänger namens 3 lesen wir diesmal nicht auf dem relativ schmalen, knapp 200 Seiten umfassenden Buch. Eli ist Anfang 50, seine Frau ist gestorben, die Kinder sind aus dem Haus. Er arbeitet als Übersetzer, was dank KI eine unsichere Zukunft erahnen lässt. Die Hoffnung auf eine ernsthafte neue Partnerschaft hat er fast aufgegeben. Aber der Sack mit Gottesgeschenken, der deinen Namen trägt, ist noch nicht ganz leer. So gehen ihm die Gedanken durch den Kopf, nachdem er bei Freunden die Cellistin Lia kennengelernt hat. Die Freunde vermitteln, denn auch bei Lia regt sich Interesse. Trotzdem ist Eli noch unsicher, denn die Gedanken an seine verstorbene Frau lassen ihn nicht los. Und was für ihn neu und ungewohnt ist, es gibt einen Hund. Sie werden darüber sprechen und mit ihrer beider Namen ergibt ein Wortspiel, woraus sich der Titel des Buches nicht ableitet. Das allerdings könnte für deutsche Leser die Frage aufwerfen, wieso Eli mit dem Buchstaben Aleph beginnt. Dazu muss man schon ein bisschen Ahnung von der hebräischen Schriftsprache haben. Für Eli wirft es eher die Frage auf, wird das was oder nicht? Aber da hat er sich schon verliebt und nun muss er sich auch mit dem skeptischen Hund Felix arrangieren. Das geht soweit gut und als Lia zu einem Gastspiel mit ihrem Streichquartett unterwegs ist, kümmert er sich um den Hund. Bis zu diesem Punkt ist es eine romantische Geschichte, ehrlich gesagt nicht sehr spannend. Aber da passiert es. Eli und Felix sind unterwegs und ein unbedachter Moment, der Hund läuft weg und wird überfahren. Der Leser ist ebenso geschockt wie Eli und verfolgt gebannt, was geschieht. Felix ist für Lia mehr als einfach so ein Hund, denn er hilft ihr, über den Verlust des Vaters zu kommen, der bei einem Unfall ums Leben kam. Eli bringt es nicht übers Herz, die Wahrheit zu sagen, um die noch so frische Beziehung zu retten. Er sagt, dass der Hund entlaufen sei. Somit hegt er in Lia die Hoffnung, dass Felix zurückkommt oder gefunden wird. Sie stellt Nachforschungen an und da sich der Unfall auf einer belebten Straße ereignet hat, gab es natürlich auch einige Zeugen. Es ist zu befürchten, dass die Wahrheit zutage treten wird. Es war ein Unfall und eigentlich gibt es keinen Schuldigen. Aber durch seine Lüge hat sich Eli schuldig gemacht. Er hat Lias Vertrauen missbraucht und somit ihre Hoffnung genährt. Es gibt kein richtig oder falsch, das führt uns der Autor vor Augen. Wie würden wir handeln? Dror Mishani hat auch Krimis geschrieben und so gelingt es ihm auch in diesem Roman mit dem ungewöhnlichen Titel nicht, tief in die Zerrissenheit der menschlichen Psyche einzudringen. Das Buch ist im Diogenes Verlag erschienen und hat 187 Seiten. Und nicht zu vergessen, auch Hunde haben eine Seele.

Wir hörten Helmut Eisel mit dem Sebastian Wolz Trio und dem Frank Sinatra-Titel Strangers in the Night. Der Klarinettist Helmut Eisel ist seit vielen Jahren Anfang Juni zu Gast in Mühlhausen, um dort an einem Wochenende Workshops rund um die Klarinette zu geben und Konzerte mit seinen musikalischen Partnern. Die Veranstaltungen unter dem Titel Clarinet and Friends finden vom 4. bis zum 7. Juni in Mühlhausen statt. Neben dem Workshop gibt es Konzerte mit dem Klarinettisten Sebastian Manz und Martin Klett. Der unglaublich virtuose Gitarrist Joshua Stefan wird mit seinem Gypsy Swing Trio anreisen. Und dann gibt es noch das Trio Yuna It, das musikalische Ergebnis einer Balkanreise präsentieren wird. Ende Juni, genau am 27., findet in Erfurt wieder die lange Nacht des Klezmer statt. Die String Company mit ihrem breit gefächerten Programm hat sich Gäste eingeladen. Das ist zum einen der eben vorgestellte Helmut Eisel sowie die Leipziger Band Herje Mine oder Herje Mine. Diese Gruppe ist international besetzt mit der Chefin Friederike von Oppeln-Bronikowski, Klarinette, der Israelin Gal Levi an Gitarre und Schlagzeug, Mauricio Vivas aus Venezuela am Akkordeon, Jakob Pelzl am Bass und Isabella Kaudunska kommt aus Polen und spielt Geige. Ihre Musik ist bunt gemischt, viel Balkan, aber auch sephardische Lieder sind in dem Programm. Und das war die Mai-Ausgabe von Radio Shalom. Ich bin Lutz Balzer und zum Abschluss hören wir noch Oren Plotto und Jennifer Charles mit dem sephardischen Lied La Rosa.

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4: Herzlich willkommen beim Wartburg-Radio. Heute reden Luca und Franz über den sozialen Tag am Martin-Luther-Gymnasium. Aber davor kommt The One That Got Away von Katy Perry.

0: Und jetzt kommt das Interview mit Frau Zöller über den Sozialtag.
1: Hallo Frau Zöller, danke, dass Sie sich Zeit für ein kurzes Interview zum Sozialen Tag genommen haben.
2: Hallo Franz, gerne erzähle ich dir, was es mit dem Sozialen Tag so auf sich hat und warum es einen solchen an unserer Schule eigentlich gibt.
1: Frau Zöller, was genau ist eigentlich der Soziale Tag?
2: Der Soziale Tag findet jedes Jahr am Tag der mündlichen Abiturprüfungen statt. Und während die Abiturientinnen und Abiturienten ihre Prüfungen absolvieren, engagieren sich alle Schülerinnen und Schüler der Klasse 5 bis 10 in sozialen Einrichtungen.
1: Und wo arbeiten die Schülerinnen und Schüler denn an dem Tag?
2: Zunächst suchen sich die Jugendlichen selbst die Einrichtung aus. Viele helfen in Altenheimen, in Kindergärten, in Schulen oder im Tierheim mit. Manche unterstützen auch Tafeln oder Einrichtungen für Menschen mit Behinderung oder sind in Kirchengemeinden tätig.
1: Und warum ist dieser Tag gerade an einer evangelischen Schule wichtig?
2: Weil wir als evangelische Schule die christlichen Werte nicht nur im Unterricht besprechen, sondern auch im Alltag leben und leben wollen. Der soziale Tag soll zeigen, dass sowas wie Nächstenliebe, Verantwortung und Mitgefühl ganz wichtige Bestandteile unseres Zusammenlebens sind. Und die Schülerinnen und Schüler erleben dabei, wie wichtig es ist, anderen Menschen zu helfen, ihnen Zeit zu schenken und Aufmerksamkeit zu geben.
1: Das heißt, die Schülerinnen und Schüler lernen nicht nur etwas für die Schule, sondern auch fürs Leben?
2: Ja, so könnte man das auch sagen. Also viele merken an diesem Tag, wie wichtig soziales Engagement eigentlich ist und sein kann. Sie übernehmen Verantwortung und sammeln neue Erfahrungen. Sie begegnen dann auch Menschen, die einfach Unterstützung brauchen.
1: Und wie reagieren die Schülerinnen und Schüler auf diesen Tag?
2: Am Anfang sind manche vielleicht so ein bisschen unsicher, aber hinterher erzählen dann viele begeistert von ihren Erlebnissen. Einige finden auf diese Art und Weise auch die Einrichtung, wo sie später mal ihr diakonisches Praktikum machen. Das findet bei uns in der 10. Klasse statt und das sind dann 2 Wochen, in denen die Schüler unterwegs sind.
1: Das klingt nach einer tollen Erfahrung. Vielen Dank, Frau Zöller, dass Sie uns den Sozialen Tag vorgestellt haben.
2: Sehr gerne. Danke für das Gespräch.
0: Und jetzt kommt Sex on Fire von Kings of Leon und danach Don't Stop Believin' von Journey.

0: So, und Franz, was machst du eigentlich so zum sozialen Tag?
1: Also ich gehe in eine Schule, wo Kinder mit Beeinträchtigungen sind und du so?
0: Ja, also ich gehe in die Advita-Tagespflege in Eisenach und da denke ich, werde ich mal so mit den etwas älteren Damen und Herren ein bisschen Uno spielen oder halt Brettspiele spielen und denen ein bisschen helfen bei Sachen. Und was machst du da so in der Schule?
1: Ja, ich helfe vielleicht ein bisschen beim Unterricht und bei der Gestaltung halt des Unterrichts.
0: Okay, das ist cool. Aber jetzt kommt erstmal Teenage Dream von Katy Perry.

0: Und jetzt kommt eine Umfrage zum sozialen Tag.
1: Und was machst du so an dem sozialen Tag?
2: Ich gehe in den Kindergarten Treffort und da werde ich mit den Erziehern zusammen mit den Kindern spielen, aufpassen und auch wahrscheinlich das Mittag ein bisschen mit vorbereiten.
1: Okay, danke. Und was macht ihr so am sozialen Tag?
3: Also ich gehe in den Kindergarten bei der Hofferbertaue, das ist in Eisenach Ost. Damals war ich auch in dem Kindergarten, deswegen gehe ich da auch hin. Und ich denke mal, ich mache da einfach ein bisschen was mit den Kindern, schaue da vielleicht mal in die Organisation rein. Und was ich genau mache, das weiß ich noch nicht.
4: Also ich werde an der Mosewaldschule sein. Da werde ich auch den Kindern wahrscheinlich nicht bei Schulaufgaben wie Mathematik oder Deutsch helfen. Aber welche Fächer ich genau haben werde, das weiß ich leider auch.
1: Und was machst du so am sozialen Tag?
5: Also ich gehe an die Jakobschule. Das ist eine Grundschule und da helfe ich einfach ein bisschen in der Klasse mit und spiele mit den Kindern.
1: Und was machst du so am sozialen Tag?
6: Am sozialen Tag, ich gehe mit Freunden in den Kindergarten und passe halt auf kleine Kinder auf.
7: Ja, ich will zum sozialen Tag in die Grundschule in Treffort gehen. Da will ich mit den Kindern ein paar Aufgaben machen und ja, noch ein paar Aufgaben machen, die mir zugeteilt werden von den Fachkräften.
8: Ja, ich will zum sozialen Tag in die Georgenschule gehen, in Eisenach die. Und da will ich mit den Kindern ein paar Aufgaben machen und noch mal sehen, was auf mich zukommt, was die Fachkräfte mir sagen, welche Aufgaben sie mir zuteilen. Ich bin sehr gespannt und hoffe, ich verbringe da einen schönen Tag.
9: Was machst du so am sozialen Tag?
8: Ja, ich hatte vor, in den Kindergarten in Falken zu gehen. Dort denke ich mir, ich werde ein bisschen Essen zubereiten und mich um die Kinder kümmern. Ja, das habe ich vor. Ich freue mich schon sehr.
9: Ja, das klingt eigentlich ganz gut. Was machst du so am sozialen Tag?
8: Ich hatte vor, in den Kindergarten in Falken zu gehen. Dort denke ich mir, ich werde ein bisschen Essen zubereiten und mich um die Kinder kümmern. Das habe ich vor. Ich freue mich schon sehr.
9: Ja, das klingt eigentlich ganz gut.
0: So, und jetzt kommt Don't Worry von Madcon featuring Ray Dalton und danach Highest in the Room von Travis Scott.

So, und jetzt grüßen wir noch Luisa, Emma und Frau Sauerland, die auch gerade hoffentlich zuhört. Und jetzt kommt Passion Fruit von Drake und Revenge von Pink featuring Eminem.

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2: Herzlich willkommen zur Radiosendung Kleine Heldinnen. Und schön, dass Sie dabei sind. Ich bin Franziska Kirchner aus der Stadtbibliothek. Wenn wir an Bienen denken, haben viele sofort ein bestimmtes Bild im Kopf. Gelb-schwarz gestreift, leben im großen Volk, produzieren Honig. Aber wussten Sie, dass diese Vorstellung nur auf eine einzige Art, die Honigbiene, zutrifft? Heute geht es um ihre weniger bekannten, aber unglaublich wichtigen Verwandten, nämlich die Wildbienen. Sie sind vielfältig, faszinierend und für unsere Umwelt unverzichtbar. Begleiten Sie uns also auf eine kleine Wissensreise in die Welt dieser oft unterschätzten Bestäuber.

Wildbienen gibt es erstaunlich viele. Allein in Deutschland sind über 560 Arten bekannt. Dazu gehören unter anderem Hummeln, Holz-, Sand- und Zottelbienen. Anders als die Honigbiene leben die meisten von ihnen nicht in großen Staaten, sondern als Einzelgänger. Das bedeutet, jede Wildbiene ist gewissermaßen ihre eigene Königin, Arbeiterin und Baumeisterin zugleich. Die meisten Wildbienen sind etwa 4 bis 8 Wochen aktiv. Es schlüpfen zuerst die Männchen und nach der Paarung beginnen die Weibchen mit dem Bau der Brutzellen. In jede Zelle legen sie ein Ei. Dazu kommen Nektar und Pollen als Nahrungsvorrat für den Nachwuchs. Anschließend werden die Kammern mit zerkauten Pflanzenteilen, Lehm oder kleinen Steinchen oder auch Baumharz fest verschlossen. Es entwickeln sich kleine Larven, die sich über den Winter in einen schützenden Kokon einspinnen. Darauf folgen im Frühjahr die Verpuppung und schließlich die Verwandlung in ein flugfähiges Insekt. Zwischen Eiablage und dem Schlupf der Wildbienen vergeht etwa ein Jahr und dann beginnt der Kreislauf wieder von vorn. Viele Arten bauen ihre Nester im Boden. Andere nutzen hohle Pflanzenstängel, Mauerritzen oder sogar leere Schneckenhäuser. Einige sind dabei hochspezialisiert, sowohl bei der Art ihres Lebensraums als auch bei ihrer Nahrung. Rund ein Drittel der Wildbienen ist auf ganz bestimmte Pflanzen angewiesen. Sie sammeln Pollen also nur von einer einzigen Pflanzenart oder einer kleinen Pflanzengruppe. Verschwindet diese Pflanze, dann verschwindet oft auch die Biene.

Wildbienen sind unglaublich effizient. Viele Arten bestäuben Pflanzen sogar besser als Honigbienen. Das liegt daran, dass sie beim Sammeln von Pollen weniger ordentlich sind, das heißt, sie verlieren mehr davon unterwegs, was wiederum die Bestäubung fördert. Die sogenannte Mauerbiene kann pro Tag also deutlich mehr Blüten bestäuben als eine Honigbiene. Leider sind Wildbienen mittlerweile stark bedroht. Mehr als die Hälfte der Arten in Deutschland gilt als gefährdet oder steht bereits auf der roten Liste. Die Gründe dafür sind vielfältig. Verlust von Lebensräumen durch intensive Landwirtschaft, Versiegelung von Böden durch Städtebau, Einsatz von Pestiziden und allgemein der Klimawandel. Vor allem das Verschwinden von blühenden Wiesen und naturnahen Flächen macht den Wildbienen das Leben schwer. Doch es gibt auch gute Nachrichten. Jeder von uns kann etwas tun, um Wildbienen zu helfen. Und das ist oft einfacher, als man denkt. Schon ein kleiner Garten, ein Balkon oder sogar nur ein Fensterbrett kann ein Paradies für Wildbienen sein. Wichtig ist vor allem Vielfalt. Pflanzen Sie heimische Blumen, die reich an Pollen und Nektar sind. Besonders beliebt sind zum Beispiel Klee, Kornblumen, wilde Möhre oder Lavendel. Auch sogenannte Insektenhotels aus einfachen Materialien können hilfreich sein. Allerdings nur, wenn sie richtig gebaut und aufgestellt sind.

Ein faszinierender Aspekt: Wildbienen stechen nur äußerst selten. Da sie keine Staaten verteidigen müssen, sind sie in der Regel sehr friedlich. Viele Arten sind mit ihrem kleinen Stachel auch gar nicht in der Lage, die menschliche Haut zu durchdringen. Man kann sie also wunderbar beobachten, ganz ohne Angst. Einige Wildbienenarten fliegen bereits sehr früh im Jahr, teilweise schon im Februar, wenn die Temperaturen noch recht niedrig sind. Andere wiederum sind echte Spezialisten für den Hochsommer. Das bedeutet, Wildbienen sind über einen Großteil des Jahres aktiv, vorausgesetzt sie finden ausreichend Nahrung. Sie sind klein, oft unscheinbar und leicht zu übersehen. Doch ihre Bedeutung ist riesig. Ohne sie würde ein großer Teil unserer Pflanzenwelt nicht existieren und damit auch viele unserer Nahrungsmittel. Sie sind die kleinen Heldinnen der Natur. Wer sich umfassender über die Lebensweise und Unterstützung von Wildbienen informieren möchte, findet in der Stadtbibliothek Eisenach dazu ausgewählte Literatur. Zum Beispiel den Kosmos Naturführer »Welche Wildbiene ist das?« oder »Mein Bienengarten, bunte Bienenweiden, die für alle Fluggäste nützlich sind.« Auch, liebe Bienen, wir helfen euch, das Familienbienenretterbuch lädt mit Kindern zum gemeinsamen Unterstützen der Wildbienen ein. Vielleicht schauen Sie beim nächsten Spaziergang ein wenig genauer hin. Auf die kleinen summenden Besucher in Blüten, auf die unscheinbaren Löcher im Boden oder auf die winzigen Nester in Mauerritzen. Denn genau dort spielt sich ein wichtiger Teil unseres Ökosystems ab. Vielen Dank, dass Sie heute dabei waren und vergessen Sie nicht, auch die kleinsten Lebewesen können Großes bewirken.

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1: Hallo, wir sind Lena Edinger, Lene Gömmery, Lucien Zemin, Friedrich Pohl und Jay Pöhlern vom Elisabeth-Gymnasium in Eisenach. Und wir haben einen Schüleraustausch nach Frankreich gemacht mit der Unterstützung von Erasmus+.
2: Vielleicht habt ihr euch gefragt, wieso ein Austausch wie unserer überhaupt möglich ist. Das Ganze läuft bei uns am Elisabeth-Gymnasium über Erasmus+. Aber was ist das eigentlich für ein Projekt? Kurz gesagt, Erasmus+ ist ein riesiges Förderprogramm der Europäischen Union. Es geht darum, dass wir Schüler nicht nur im Klassenzimmer sitzen, sondern Europa wirklich erleben. Es unterstützt Schulen dabei, internationale Kontakte zu knüpfen und Projekte mit Partnern in anderen Ländern zu starten. In unserem Fall eben mit der Schule in Sedan. Ebenso ist das Ganze auch finanziell eine riesige Hilfe. Erasmus+ übernimmt einen großen Teil der Kosten für Fahrt, Unterkunft und Verpflegung. Ohne diese Unterstützung wäre so eine Fahrt für viele gar nicht so einfach umzusetzen. Dank Erasmus+ konnten wir also stressfrei von Eisenach nach Frankreich reisen, die Kultur erleben und neue Leute kennenlernen. Für unser Elisabeth-Gymnasium ist das Projekt echt eine Chance, über den Tellerrand hinauszuschauen. Man lernt nicht nur Vokabeln, sondern wie man sich in einem anderen Land zurechtfindet und auch mit internationalen Schülern Kontakt herstellen kann und seine Sprachkenntnisse unter Beweis stellen kann. Also danke an Erasmus+ für die große Unterstützung.

0: Bevor wir euch von unseren Erlebnissen erzählen, schauen wir uns mal an, wo wir eigentlich gelandet sind.
1: Unsere Reise führte uns zuerst nach Sedan. Die Stadt liegt im Nordosten Frankreichs, direkt an der Maas und ganz nah an der belgischen Grenze. Das Beeindruckende an Sedan ist die Geschichte. Hier steht die größte Burganlage Europas. Die Festung ist riesig und prägt das ganze Stadtbild. Früher war die Stadt vor allem für ihre Tuchindustrie bekannt. Heute ist es eher ein gemütlicher Ort, perfekt, um das echte französische Kleinstadtleben kennenzulernen. Als wir dann endlich in Sedan an der Schule ankamen, wurden wir direkt von der Schulleitung und den französischen Schülern begrüßt. Wir sind dann zusammen in einen Schulraum gegangen, um uns erstmal kennenzulernen. Die Lehrer und auch einige Austauschschüler hatten sich Theaterübungen überlegt, damit wir direkt ein bisschen locker werden. Das war am Anfang zwar eine kleine Herausforderung, aber nach ein paar Minuten haben wir uns mit den Franzosen schon echt gut verstanden. Nach den Spielen sind wir in die schuleigene Kantine. Die Schulleitung hatte dort verschiedene französische Häppchen für uns vorbereitet, sodass wir erstmal in Ruhe was essen konnten. Danach haben uns unsere Austauschpartner bei einer Führung die ganze Schule gezeigt. Das war schon ein Unterschied zu unserer Schule hier in Eisenach. Am späten Nachmittag, gegen Abend hin, war dann erstmal Zeit zum Ankommen. Wir konnten entweder unsere Zimmer im Internat beziehen oder sind direkt mit den Gastfamilien nach Hause gefahren. Vielleicht kann Jay uns ja nochmal ein paar private Einblicke dazu geben.
2: Die Kommunikation lief erstmal sehr schwierig zwischen mir und den Eltern auf jeden Fall, weil diese sehr wenig Deutsch und auch sehr wenig Englisch konnten. Aber Kommunikation ist immer möglich, egal ob man es mit Händen und Füßen macht und auf jegliche Arten und Weisen. Und sie waren auch sehr aufgeschlossen und wenn ich Schwierigkeiten hatte irgendwie bei Französisch, dann halfen sie mir auch. Aber nicht nur in den Gastfamilien lief es sehr rund und rüber, sondern auch im Internat. Lena, erzähl mal von euren Erlebnissen mit der Bettwäsche.
3: Ja, also das war am ersten Abend auf jeden Fall erstmal ein Ding. Wir wollten ganz entspannt unsere Betten beziehen, normalerweise nichts wirklich Schwieriges. Aber dann haben wir die Bettbezüge ausgeklappt und haben uns alle erstmal gewundert, was wohin kommt und überhaupt, wie man das machen soll. Danach ist dann eine Freundin von mir zu den Lehrerinnen gegangen, die haben uns das erklärt. Wir haben uns sogar ein Tutorial angeschaut, aber auf jeden Fall hat es dann funktioniert. Das war nur wirklich sehr anders, als dass man es hier aus Deutschland kennt.
0: Genau, und wir hatten auch schon vorher Kontakt mit unseren Austauschpartnern. Das heißt, in Frankreich benutzen sehr viele kein WhatsApp. Das heißt, die Kommunikation findet ausschließlich über Snapchat oder Instagram oder andere Apps statt. Aber wir haben uns auch schon, bevor wir nach Frankreich gefahren sind, über Instagram ausgetauscht, über alle möglichen Themen und waren dann natürlich auch sehr gespannt, die Austauschpartner in echt zu erleben und mit ihnen richtig zu reden und nicht nur über Instagram.

0: Wichtig zu wissen ist, das Schulsystem ist in Frankreich anders als in Deutschland. Das heißt, alle Schüler von der 1. bis zur 9. Klasse gehen auf dieselbe Schule. Das, was bei uns in Deutschland Grundschule, Gymnasium, Regelschule und Gesamtschule ist, ist in Frankreich eine Schulart, das Collège. Unser Austausch fand mit dem Collège Le Lac statt. Der Unterricht ähnelt stark unserem Unterricht, wobei eine Unterrichtsstunde der Franzosen 55 bis 60 Minuten dauert und bei uns nur 45 Minuten dauert. Natürlich müssen die Kinder auch die Hand heben, um zu antworten.
1: Die Klassen sind dabei, das ist, was mir aufgefallen ist, ziemlich klein, kleiner als hier in Deutschland bei uns. Mir ist auch aufgefallen, dass irgendwie die Fächer Geografie und Geschichte nicht wirklich getrennt sind wie bei uns, sondern eher ein Fach, was ja auch irgendwie Sinn macht, weil Geschichte auch immer mit einem geografischen Raum zusammenhängt. Darüber hinaus hatte ich noch eine sogenannte Erzählstunde mit einer Erzählerin, wo die Kinder quasi eine Geschichte gesponnen haben und diese Erzählerin hat die dann immer weiter erzählt. Das war auch sehr interessant und eine schöne Abwechslung.
2: Im Gegensatz zu unseren jüngeren Schülern aus der 8. Klasse waren unsere Oberstufenschüler, also von uns Nele zum Beispiel und auch Jay und ich, also Lucien, waren wir am Lycée. Und dabei sind mir einige Unterschiede aufgefallen. Beispielsweise haben sie ganz andere Tagesabläufe als wir in Deutschland. Eine Stunde, also ein Block, wie bei uns in Deutschland 90 Minuten, geht bei denen ganze 2 Stunden. Und sie haben auch viel längere Mittagspausen, wo sie ausreichend Zeit haben zum Essen. Fast 1,5 Stunden geht diese und alle kommen in der schuleigenen Kantine zusammen. Außerdem, ein großer Unterschied zu der Schule hier in Eisenach ist, dass sie viel größer ist. Tausende von Schülern besuchen diese. Und was mir persönlich im Unterricht sehr gut gefallen hat, ist, als ich den Deutschunterricht besucht habe, haben wir sehr spannende Gruppenarbeiten zum Thema Europa und die europäische Zukunft gemacht. Was vielleicht sehr ungewohnt ist, dass in Frankreich die Schultage teilweise bis 18 Uhr gehen. Was vielleicht auch damit zusammenhängt, dass die Schule ein eigenes direkt daneben anliegendes Internat besitzt, wo wir außerdem auch übernachten konnten.

0: Am dritten Tag unseres Austauschs stand ein ganz besonderer Programmpunkt an, die Fahrt nach Verdun. Anders als an den anderen Tagen zuvor sind wir nicht nur als deutsche Gruppe unterwegs gewesen, sondern zusammen mit einigen unserer französischen Austauschpartner. Schon das hat die Stimmung irgendwie verändert. Im Bus war es deutlich ruhiger als sonst. Viele haben aus dem Fenster geschaut, Musik gehört oder sich leise unterhalten. Man hatte das Gefühl, dass alle schon wussten, dass dieser Tag anders werden würde. Als wir in Verdun angekommen sind, wirkte die Umgebung auf den ersten Blick ziemlich unscheinbar. Viel Natur, ruhige Straßen, eigentlich nichts, was direkt darauf hindeutet, was hier früher passiert ist. Genau das hat es aber irgendwie noch eindrucksvoller gemacht. Denn wir wussten ja, dass dieser Ort eine große Rolle in der Geschichte spielt. Vor allem durch die Schlacht um Verdun im Jahr 1916. Im Laufe des Tages haben wir verschiedene historische Orte besucht, zum Beispiel Gedenkstätten oder andere Plätze, die mit dem Ersten Weltkrieg verbunden sind. Dabei haben wir viele Informationen bekommen, aber es war nicht wie normaler Unterricht. Es war viel intensiver, weil man direkt vor Ort war. Man steht an diesen Orten und versucht sich vorzustellen, was hier früher passiert ist. Und es ist gar nicht so einfach. Vor allem die Dimensionen sind schwer zu begreifen. Die vielen Opferzahlen sind nicht nur mehr Zahlen, sondern haben irgendwie eine Bedeutung. Jay, du hast bestimmt viele Eindrücke sammeln können. Kannst du kurz erzählen, wie du es fandest in Verdun?
1: Ja, also ich kann auf jeden Fall bestätigen, dass die Busfahrt eher leiser war, weil, wie du schon sagtest, dass jedem klar war, dass dieser Ort eine große Geschichte, vor allem zwischen Deutsche und Franzosen war. Und für mich persönlich war das beeindruckendste, aber auch irgendwie bedrückendste, die ganze Landschaft an sich. Weil wenn man dort ankommt, diese Straße lang fährt, sieht man ja schon im Wald und aber auch in den freien Flächen mehrere Gräben, diese Granatengräben, wo sich Soldaten auch versteckt haben und wenn man von Graben zu Graben krabbeln musste, nicht wusste, ist da jetzt ein Feind oder ein Freund drinne. Und das war, glaube ich, für mich schon sehr naheliegend und vor allem auch, weil ich so geschichtsaffin bin.
2: Ja, ich fand auch sehr interessant und überraschend, dass in der größten Festung zu der Zeit, Le Fort, einfach niemand umgekommen ist in diesem gesamten Krieg. Das fand ich sehr beeindruckend, weil es ja doch diese Feindschaft gab und da niemand gestorben ist. Das wurde friedlich quasi übernommen von den Deutschen.
3: Für mich war am beeindruckendsten, dass auf diesem kleinen Terrain mehr als 60 Millionen Granaten explodiert sind. Des Weiteren ist es sehr interessant zu wissen, dass dieser Krieg ein Stellungskrieg war. Das heißt, dass oftmals nur 1 oder 2 Meter am Gebiet gewonnen wurde.
4: Es ist fies, doch Frieden findet keiner in diesen Zeiten. Die Art, sich zu kleiden, führt zu Meinungsverschiedenheiten. Beide Seiten promoten weiterhin die 7 Zeichen und das Rauch über der Stadt.

0: Nun kommen wir zum Tag 4 unseres Austausches. An diesem Tag mussten wir das Internat verlassen und uns leider von unseren Austauschpartnern verabschieden. Doch vorher waren wir noch einmal mit unseren Austauschpartnern zusammen in der Schule und haben ein letztes Mal eine klassische französische Unterrichtsstunde erlebt. Anschließend haben wir uns alle im Lycée zusammengefunden. Unser Ziel war es, zusammen mit unseren Austauschpartnern einen Workshop zu beginnen, welchen wir in der Woche des Rückbesuches der Franzosen fertigstellen wollten. Das Thema für diese Gruppenarbeit durften wir zusammen mit unserem Austauschpartner frei wählen. Es gab 3 mögliche Themen. Zum Beispiel war eine Aufgabe, dass wir einen Text schreiben sollten, in dem wir über unsere Erfahrungen und Eindrücke des Austausches berichten und sprechen. Diese Texte haben die meisten Gruppen abwechselnd in Deutsch und Französisch geschrieben, wobei wir uns innerhalb unserer Gruppen geholfen haben, um möglichst wenige Fehler in Sprache und Grammatik im Text einzubauen. Aber wie habt ihr die Gruppenarbeit eigentlich empfunden?
1: Also ich hatte mit meiner Austauschpartnerin das Thema Stereotypen und ja typische Klischees über Franzosen, aber auch, was die Franzosen über Deutsche denken. Ich muss sagen, es verlief besser als gedacht. Aufgrund der Sprachbarriere war es vielleicht manchmal schwierig, genau die richtigen Worte zu finden. Aber im Endeffekt konnten wir unseren Podcast in 2 Sprachen aufnehmen. So habe ich quasi die Stereotypen auf Französisch aufgenommen und meine Austauschpartnerin auf Deutsch. Und ja, ich kann ja mal ein paar Beispiele bringen. Beispielsweise hatten wir als typisches Klischee, dass wir Deutsche denken, dass die Franzosen nur Frösche oder so ekelhafte Sachen für uns Deutsche zumindest essen. Jedoch war das gar nicht so. Meine Austauschpartnerin Melin hat mir mitgeteilt, dass sehr viele Franzosen das gar nicht mögen und vor allen Dingen an der Schule fast niemand sowas isst. Vielleicht will Nele auch nochmal was dazu sagen. Ich glaube, sie hat ein anderes Thema.
2: Genau, ich hatte mir mit meinem Austauschpartner Joseph ein anderes Thema ausgesucht. Das Thema 3 zum Frieden in Europa und was für ein Glück es ist, in Europa zu leben, auch eben gerade als Jugendliche. Und wir haben auch einen Podcast gestaltet, eben zu diesem Thema. Am Anfang, also als wir unseren Podcast geplant haben, gab es auch ein paar Schwierigkeiten aufgrund der Sprachbarriere, aber das hat sich dann schnell gelegt, da man sich dann auch über Englisch sehr, sehr gut verstehen konnte. Wir haben unseren Podcast dann fertig geplant und haben ihn dann während des Rückbesuchs der Franzosen in Eisenach dann fertig aufgenommen. Und es hat auch sehr gut funktioniert, da wir uns auch die Sprachen aufgeteilt haben. Das heißt, ich habe auf Französisch etwas erzählt, also die Vor- und Nachteile. Und er hat eben auf Deutsch dann darauf geantwortet oder auch weiter noch erzählt. Das hat auch sehr, sehr gut funktioniert.
3: Wir haben auch demzufolge noch ein paar Schüler und auch unsere Lehrer, Frau Eckert und Frau Trompier, gefragt, halt, was deren Eindrücke waren, wie sie es fanden und wie es überhaupt zu dem Austausch kam.
4: Was haben Sie festgestellt bezüglich der Entwicklung der Schüler während des Austauschs in Sedan?
5: Also ich finde es ganz spannend zu beobachten, auch wenn es nur 2, 3, 4 Tage sind, wie die Schüler am Anfang noch ganz schüchtern in 2 Ecken stehen, Franzosen getrennt von Deutschen, sich aber schon meistens am ersten Abend annähern, dank Kennenlernspiele und einfach einer lockeren Atmosphäre. Und wie dann die Beziehungen immer fester werden, immer enger wachsen, auch spontaner werden, die Schüler sich mehr trauen, in Englisch, in Französisch, in Deutsch zu kommunizieren. Und der Abschied am Schluss manchmal richtig tränenreich ist.
6: Ja, ich fand es auch ganz spannend zu beobachten und interessant, wie die Schüler sich über ihre eigenen Ergebnisse und Erfolge freuen, daran uns sogar haben teilhaben lassen. Und besonders beeindruckt hat mich am Ende der Fahrt ein Schüler, der spontan in einer Tram mit einem ihm Unbekannten diskutiert hat und ihm alles Mögliche erzählt hat. Also das war gar nicht einstudiert und dieser steht eigentlich stellvertretend für alle anderen, die sich immer wieder nicht nur bemüht, sondern erfolgreich auch in der Fremdsprache präsentiert hat.
4: Welche Gründe sind ausschlaggebend, um das Erasmus-Plus-Projekt bzw. den Austausch weiter auszubauen?
6: Nun ja, wir möchten eben nicht nur 1 oder 2 Schülerjahrgänge in den Genuss von einer Mobilität kommen lassen, sondern auch die nachwachsenden, heranwachsenden Schüler in den Genuss dieser Förderung kommen zu lassen. Wir sind total davon überzeugt, unter anderem auch, weil es eben nicht mehr von den finanziellen Einkommen der Elternhäuser abhängt, ob man an einem Austausch teilnimmt, ob man fremdsprachliche Erfahrung sammeln kann und eben auch interkulturelles Lernen am anderen Ort praktizieren kann.
5: Erasmus-Mobilitäten dienen ja vor allen Dingen dazu, in Kontakt zu treten mit Jugendlichen anderer europäischen Länder. Und das ist eigentlich für uns an der Schule im Moment die einzige Form der Fahrt, wirklich Menschen oder Jugendliche kennenzulernen und festzustellen, dass die grundsätzlich genauso ticken wie wir auch, die gleichen Probleme haben, die gleichen Freuden haben. Und das eröffnet, und das haben wir jetzt auch schon erlebt, über den Austausch hinaus oft auch Möglichkeiten, Freundschaften, die dauern. Und das ist uns sehr, sehr wichtig.
7: Warum hast du dich entschieden, mitzumachen?
2: Ich wollte unbedingt meine Sprachkenntnisse verbessern und gleichzeitig sehen, wie Jugendliche in einem anderen Land leben. Außerdem ist es eine Chance, über sich selbst hinauszuwachsen. Hast du neue Freundschaften geschlossen?
8: Natürlich habe ich meine Freundschaft mit meiner Austauschpartnerin festigen können über die Zeit, die ich bei ihr verbracht habe. Ich habe aber auch unerwartet neue Freundschaften geschlossen durch Themen, die einen beide interessieren. Selbst wenn eine leichte Sprachbarriere besteht, findet man immer einen Weg, seine Interessen zu teilen und gemeinsam sich an ihnen zu erfreuen.
2: Wie fühlt es sich an, Teil dieses Austauschs zu sein?
7: Es ist eine richtig besondere Erfahrung. Am Anfang war ich etwas nervös, aber jetzt fühlt es sich einfach spannend an, neue Leute kennenzulernen und ein anderes Land wirklich zu erleben.

Wir, das sind Jay, Lucien, Friedrich, Lena und Nele, sind 5 Schülerinnen und Schüler des Elisabeth-Gymnasiums Eisenach. Und wir haben mithilfe des Erasmus-Plus-Projekts einen Austausch in Frankreich durchführen können. Dabei haben wir nicht nur die Kultur und die Sprache kennengelernt, sondern auch die Menschen besser verstehen können und auch unsere Sprachkenntnisse in Französisch verbessern können.

0: Ja, wie die anderen Tage zuvor war auch der Tag in Straßburg sehr gut durchgeplant mit jeglichen Sehenswürdigkeiten und sehr, sehr viel Laufen.
1: Aber wo liegt denn Straßburg eigentlich?
0: Naja, Straßburg liegt nicht weit von der deutschen Grenze im Elsass an der Ill. Es hat mehr als 300.000 Einwohner und tatsächlich stammt der Name Straßburg von dem althochdeutschen Wort Strasser, was Heeresstraße bedeutet, und Burg, was befestigte Straße bedeutet. Also zusammengesetzt kann man sagen, dass es sowas wie befestigte Stadt an der Heeresstraße bedeutet. Ja, unsere Reise durch Straßburg begann am Straßburger Münster mit einer Stadtführung. Der Bau des Münsters ging tatsächlich über mehrere Jahrhunderte durch verschiedene Epochen. Seine Ursprünge hat es aus dem 11. Jahrhundert mit romanischen Einflüssen. Von außen kann man aber jedoch eher die gotischen Einflüsse sehr deutlich sehen. Vor allem an den luftigen und sehr detaillierten Bau. Der Bau wurde aber jedoch erst im 15. Jahrhundert endgültig abgeschlossen mit dem Bau des Nordturms. Und heute können wir einen sehr detaillierten Bau von außen, aber auch von innen sehen, der nicht nur Kunstbegeisterte ins Staunen versetzt.
1: Jay, was fandest du denn an Straßburg persönlich am beeindruckendsten?
0: Was ich sehr spannend fand, war, dass in Münster der Großteil der Buntglasfenster noch original erhalten waren, was mit sehr viel Glück und sehr vorzeitigem Handeln natürlich zu tun hat. Denn im Zweiten Weltkrieg wurden genau diese Fenster ausgebaut und in jeglichen Depots vor Bombenangriffen gelagert. Dadurch können wir heute noch diese sehr erstaunliche Handwerkskunst bestaunen.
1: Und was ist mit denen, die restauriert werden mussten?
0: Ja, natürlich gab es auch Fenster, welche wiederhergestellt werden mussten. Und eine Restauration von solch alten und sehr zerbrechlichen Kunstwerken ist natürlich sehr schwierig und damit auch sehr kostspielig. Ein solches Fenster kann mehr als 10.000 Euro an Kosten mit sich bringen. Die Zeit in Straßburg verflog sich regelrecht und schon endete unsere Führung. Und nach einer wohlverdienten Mittagspause kamen wir auch dann schon zur nächsten Station, dem Europäischen Parlament, von dem ich dann nach einer kleinen Pause erzähle.

0: Ihr habt doch sicher schon vom EU-Parlament gehört, oder?
1: Natürlich. Dafür wählen wir ja alle 5 Jahre.
0: Ja, das Europäische Parlament ist der offizielle Sitz des Parlaments der Europäischen Union, dessen zweiter Sitz in Brüssel liegt. Neu gewählt wird dieses alle 5 Jahre seit 1979 von den Bürgern der EU in den Europawahlen.
1: Wieso denn 2 Standorte?
0: Naja, die Arbeit der Politiker, wie Besprechungen, sind hauptsächlich in Brüssel, wobei die Abstimmungen zu Gesetzesbeschlüssen in Straßburg stattfinden. Besetzt ist das EU-Parlament mit der heutigen Präsidentin Roberta Metsola und insgesamt 9 Parteien sind auch vertreten, darunter auch die Linke und die Grünen.
1: Sicherlich ist es keine neuartige Institution, oder?
0: Ja, die Geschichte des Europäischen Parlaments startete schon mit der Vorgängerorganisation, die Europäischen Gemeinschaften für Kohle und Stahl, in 1952. Diese konnte sich mit der Zeit immer mehr Einfluss und vor allem Funktion aneignen und wurde dann nach 1957 mit dazugehörigen Gemeinschaften offiziell in das Europäische Parlament umbenannt.
1: Was mir persönlich Besuch im Europaparlament auffiel, ist dieses Gefühl, was vermittelt wurde, wenn man in diesen Räumen steht. Man hatte das Gefühl, man versteht endlich, nicht nur aus der puren Theorie im Unterricht, wie diese ganzen Organe zusammenwirken. Außerdem hat es für mich persönlich extrem dieses Bewusstsein und auch ja, diese Art von Dankbarkeit für den Frieden, den wir in Europa momentan haben, hat es auf eine besondere Art und Weise gestärkt. Und man hat auch quasi das Gefühl dafür bekommen, wie die Organe dazu beitragen, diesen Frieden weiterhin aufrechtzuerhalten. Und wir hoffen, dass wir das noch lange genießen können.
0: Ja, für mich das Erstaunendste bis heute ist, dass das Europäische Parlament tatsächlich die einzige und direkt von den Bürgern gewählte Institution der EU ist. Desto wichtiger ist es, dass wir unsere Mitsprache und vor allem unsere Meinung wirklich mit einbringen. Dazu, zu dem Europaparlament, haben wir tatsächlich auch noch einen Schüler gefragt oder Schülerin.
2: Wie fandest du unsere Führung durch das Europaparlament?
3: Ja, ich fand es sehr interessant. Unser Guide hat uns alles sehr gut erklärt und unsere Fragen beantwortet. Uns wurden viele Einblicke ermöglicht und allgemein ist das Europaparlament sehr eindrucksvoll.
4: Ich fand unseren Guide, ich sage jetzt mal nicht Führer, toll. Den fand ich sehr sympathisch, der hat das sehr gut gemacht, war der beste Guide, den wir die Woche hatten. Aber fand ich schon interessant, aber jetzt auch nicht so interessant, dass ich es nochmal machen würde. Aber ja, war schön, war die beste Führung, die wir die Woche gemacht haben. Dankeschön.
2: Wie fandest du unsere Führung durch das Europaparlament?
5: Hi, also erstmal danke für die Frage und ich muss sagen, ich fand unsere Führung sehr, sehr, sehr toll. Es war so ein lieber, netter Mann, der hat die ganze Zeit voilà gesagt, das fand ich sehr sympathisch, mitten im deutschen Satz voilà. Das hat mir so den Kick gegeben, das hat mir so richtig Frankreich-Vibes gegeben. Ich habe mich richtig willkommen gefühlt, um ehrlich zu sein. Also ich finde, das machen sie hier alle schon sehr, sehr, sehr, sehr gut. Und ich finde auch, wir haben uns alle aufgefangen einfach gefühlt im Europaparlament. Und auch bei dem Film vorhin, also wir haben ja einen Film geschaut, ne? Und ja, wir haben uns einfach alle wie Europäer einfach gefühlt. Wir sind vereint, wir sind eins.
2: Und wie fandest du unsere Führung durch das Europaparlament?
6: Also ich muss sagen, es war spannender, als ich dachte. Ich habe es mir nicht so vorgestellt. Es ist sehr groß und auch der Bereich außerhalb von dem tatsächlichen Saal ist sehr groß und hat viele Möglichkeiten, wie zum Beispiel Restaurants, viele und auch Möglichkeiten für Besucher, um sich zu informieren. Und ich fand es echt interessant und man hat einen differenzierteren Einblick bekommen und kann sich jetzt mehr vorstellen, worauf es ankommt in der europäischen gemeinsamen Politik.
0: Ja, nach einer Schnitzeljagd um die in Straßburg sesshaften Institutionen durften wir nach einer sehr ausführlichen Sicherheitskontrolle in das Hauptgebäude. Und wie schon gesagt, mit einer Führung konnten wir Funktionen, Aufbau und sogar die Aufgaben verstehen und erklärt bekommen. Wir bekamen auch sogar einen Einblick in den Plenarsaal, welcher jedoch unter Renovation stand. Ja, damit neigte sich auch der Tag dann zum Ende und damit auch unsere Zeit in Frankreich. Aber mehr dazu nach Europapa von Just Klein.

0: Es gibt natürlich keinen besseren Abschluss als mit einem gemeinsamen Essen. In einem Restaurant, welches spezialisiert auf ein elsässisches Gericht ist, haben wir den Abend dann ausklingen lassen. Und dieses Gericht war Flammkuchen oder in Französisch auch Tarte Flambée. Fun Fact zum Tarte Flambée ist, dass ursprünglich ist der Flammkuchen nicht als wirkliches Gericht gedacht, sondern als Test für die Hitze des Holzofens zum Backen vom Brot. Dafür, dass es nicht als wirkliches Gericht gedacht war, war es doch schon ganz lecker. Mit einer Vielfalt von frischen Flammkuchen ließen wir dann langsam, aber sicher den Tag ausklingen. Und am nächsten Morgen stand auch schon die Heimreise an. Wir konnten dann auch nach einer 5-stündigen Fahrt, wo jegliche Gespräche stattfanden, wo auch nochmal Eindrücke ausgetauscht wurden, dann endlich zu Hause von unseren vielen Eindrücken, Geschichten und unvergesslichen Momenten wie der Bettwäsche dann auch erzählen.
1: Beschreibe dein Austauscherlebnis in 3 Worten.
2: Erlebnisreich, abwechslungsreich und interessant.

0: Die wichtigste Frage, die wir uns wahrscheinlich alle stellen, ist, würden wir diesen Austausch wieder machen? Meine Meinung dazu? Ganz klar ja. Weil ich zumindest konnte meine Sprache sehr gut verbessern, obwohl natürlich auch viel Englisch gesprochen wurde. Es waren alle super nett und interessiert, also zumindest die meisten. Das Essen war natürlich ein bisschen anders, aber auch eine tolle Erfahrung. Der Unterricht an den Schulen fand ich zumindest super entspannt. Die Lehrer, die waren super ruhig. Also zusammenfassend war es für mich wirklich sehr schön, es hat super viel Spaß gemacht und ich werde es auf jeden Fall in der Oberstufe wieder machen.
1: Nach unserem Besuch in Sedan hat der Gegenbesuch der Franzosen unsere neuen Freundschaften perfekt gefestigt. Eine besondere, aber auch tolle Herausforderung war es für die Schüler, bei denen ein Austauschschüler für diese Tage zu Hause untergebracht war. Doch trotzdem war es sehr interessant zu sehen, wie sich die Franzosen Mühe gaben, erst einmal Deutsch zu reden und sich an einen typisch deutschen Alltag anzupassen und sich daran zu gewöhnen.

0: So, da sind wir jetzt auch schon leider am Ende unseres kleinen Beitrags zu unseren Erfahrungen über unseren Französisch-Austausch angekommen. Erasmus Plus, ja, also ich kann nur sagen, dass dieses Programm, welches außerdem auch Bildung, Jugend und Sport unterstützt, auf jeden Fall weitergeführt werden sollte, weil das bietet einfach so viele Möglichkeiten, auch Schülern, welche vielleicht finanziell nicht so viel Unterstützung bekommen können. Und ja, es ist eine ganz besondere Erfahrung, einfach auch mal andere Kulturen kennenzulernen und eine auf jeden Fall sehr gute Möglichkeit, sein Französisch auch außerhalb des Klassenzimmers aufzubessern.
1: Meiner Meinung nach ist diese Art von Austausch wichtig und auch sehr interessant, um, wie gesagt, die Fremdsprache besser und authentischer zu lernen, aber auch um die Partnerschaft zwischen Deutschland und Frankreich zu stärken.
2: Ja, das der gleichen Meinung bin ich auch. Vor allem, weil Frankreich und Deutschland ja auch so eine große Geschichte miteinander haben, sehr viel Feindseligkeit, ist es heute umso wichtiger, dass wir diese Freundschaft, die jetzt besteht, wirklich festigen und vor allem auch eine Freundschaft in ganz Europa bilden. Weil vor allem jetzt in Kriegszeiten, wir sehen, USA ist alles runter und rüber, aber auch im Nahen Osten. Wir müssen halt einfach zusammenhalten. Dann war das jetzt das Ende. Wir bedanken uns nochmal herzlichst bei Erasmus Plus, dass wir die Möglichkeit hatten, wirklich nochmal, wie Lucy ganz am Anfang sagte, über den Tellerrand zu schauen. Und auch natürlich bei unseren Lehrern, die uns alle aushalten mussten für diese paar Tage. Und das war's auch schon. Vielen Dank.
3: Das war eine Sendung von Schülerinnen des Elisabeth-Gymnasiums, die in Sedan einen Austausch mit französischen Schülern gemacht haben.

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1: Nicht nur wir im Wartburgradio haben dieses Jahr Jubiläum, sondern auch der Gospelchor Eisenach. Herzlichen Glückwunsch, ihr werdet 20 Jahre. Und aus diesem Grund habe ich, Selina Lampe, hier am Mikrofon einen kleinen Teil des Chores hier ins Studio vom Wartburgradio eingeladen. Vielen Dank, dass ihr euch die Zeit genommen habt.
2: Gerne.
3: Gerne, vielen Dank für die Einladung.
1: Wer sitzt denn gerade vor mir? Vielleicht stellt ihr euch mal kurz vor.
2: Ja, vielleicht fange ich an. Ich bin der Thomas Wagler, ich bin der Chorleiter vom Gospelchor Eisenach, komme aus Wildeck-Bosserode und genau, jetzt geht's weiter zu meiner Linken.
3: Und ich bin Christine Göpel. Ja, ich bin, solange es den Chor gibt, auch schon in dem Chor, also Gründungsmitglied, jetzt 20 Jahre im Gospelchor Eisenach. Ich habe mit 19 dort begonnen und ja, fahre jeden Montag fröhlich zur Probe und verstärke dort den Sopran. Und ich gebe nach links weiter.
4: Da sitzt meine Wenigkeit. Ich bin Anton Wenzel, mittlerweile 23 Jahre jung und komme hier aus Eisenach. Und ich bin mittlerweile seit knapp 3 Jahren im Gospelchor Eisenach dabei und ja, habe auch vor, dabei zu bleiben.
1: Seit wann genau gibt es euch eigentlich? Also wann war der offizielle Start?
2: Ja, das war im Winter, im Winter 2006. Und zwar, wir haben einen Gospel-Workshop hier in Eisenach gehabt. Und Hintergrund ist, ich bin ja Chorleiter im Gospelchor. Also damals habe ich relativ frisch beim Evangelischen Sängerbund angefangen. Und mein Wunsch war eigentlich immer, einen Chor zu haben, einen eigenen Chor. Weil ich nicht irgendwelchen Leuten was von Chor erzählen will und selber habe ich wenig Erfahrung. Deshalb haben wir gesagt, wir wollen ganz gerne einen Chor hier gründen in Eisenach und habe deshalb diesen Gospel-Workshop ins Leben gerufen. Und tatsächlich kamen dann irgendwas um die 80, 90 Leute zusammen und wir haben dann ein schönes Wochenende hier gehabt mit Band, mit Konzert und Gottesdienst und allem. Und es war richtig cool und schon während des Workshops und während des Gottesdienstes und des Konzerts haben wir dann eingeladen zur Gründung eines Chors hier, Gospelchor. Und das war relativ spannend am Anfang. Wer kommt überhaupt? Wie funktioniert das? Gibt es eine Gruppe, die singfähig ist? Und tatsächlich in der ersten Probe waren dann an die 16 Leute, glaube ich, waren wir dann zusammen und es hat sofort geklungen, hat Spaß gemacht und die Leute kamen wieder.
1: Wie seid ihr im Moment aufgestellt? Wie viele Mitglieder seid ihr? Welche Stimmen gibt es denn so?
2: Ja, ich meine, bei uns gibt es immer so ein bisschen Kommen und Gehen, aber generell sind wir immer so um die 45 Sängerinnen und Sänger, überwiegend Frauen, vom Alter auch gemischt. Also bei uns gibt es ältere Leute bis hin zu jüngeren Teenies vielleicht nicht unbedingt, aber so in der Preisklasse haben wir alles mehr oder weniger vertreten.
3: Also ich meine, 18-Jährige gehören schon auch noch mit.
2: Absolut.
3: In die Teenie-Welt vielleicht hinein.
2: Genau. Also wir haben natürlich sehr, sehr viele Frauen. Das ist so ein kleines bisschen die Herausforderung immer wieder. Also wir singen natürlich vierstimmig im Regelfall.

0: sondern eher eine Frage der Leidenschaft. Ich verbinde mit Gospelmusik Leidenschaft und ja, einfach so einen gemeinsamen Groove. Und ich glaube, da spielt das Alter eher weniger eine Rolle.
1: Ja, jedenfalls, das ist ja eine Sache, man wird ja getragen im Chor. Ja, man kommt in den Chor rein und singt in einer Stimme mit und kann sich so in diese Stimme reingeben. Und das ist ja auch das Geheimnis letzten Endes vom Chor, dass es diesen Gesamtklang letzten Endes gibt und diese Freude am Miteinander musizieren, am gemeinsamen was auf die Beine stellen, was zum Ausdruck bringen, gemeinsam zu musizieren. Und das macht es ja letzten Endes dann aus.
2: Ja, und wenn jemand vielleicht euren Chor noch nicht kennt, wie würdet ihr so die Atmosphäre beschreiben? Ihr habt ja jetzt schon ein bisschen schon Anspielungen drauf gemacht, dass es so um den Groove, um die Leidenschaft geht. Gibt es da vielleicht noch was anderes?
0: Ich glaube, wenn man unsere Mitglieder fragen würde, dann würden die sagen, wir sind so ein bisschen was wie eine Familie. Es gibt Jung, es gibt Alt. Es gibt Stärken und Schwächen, die der Einzelne so mitbringt. Und insgesamt werden wir halt zu einem Ganzen. Und wenn man beschreiben müsste, was wir so für Musik machen, dann würde ich sagen, das ist gar nicht so einfach in Worte zu fassen, ne? Welche Art von Gospel wir...
1: Da gehen auch die Meinungen weit auseinander.
0: Wahrscheinlich, ja.
1: Die einen, die wollen mehr so die fetzigen Sachen singen. Bei dem anderen reicht es, wenn es, ich sag mal, getragen mehr um das Klangliche geht. Und das sind die Geschmäcker einfach ganz verschieden. Aber trotzdem, wir finden uns zusammen und trotz der Unterschiedlichkeit.
0: Und ich glaube, da hat auch alles seine Daseinsberechtigung. Ne? Sowohl die Balladen mit so einem Worship-Charakter als auch eben die Uptempo-Nummern. Auch die gehören halt in so einen Gospelchor rein.

0: Gospelchor, das ist ja schon eine große Zahl. Und jetzt würde mich interessieren, wie war so gerade die erste Zeit als Gospelchor hier in Eisenach?
1: Ja, wir müssten uns natürlich erstmal finden. Also, wie gesagt, wir waren 16 in der ersten Probe und dann war immer so ein bisschen Kommen und Gehen. Also, sprich, wer wirklich am Anfang im Chor war, der musste damit rechnen, dass dieselben Lieder immer wieder wiederholt werden und neu geprobt werden. Gerade für die, die halt neu in den Chor kommen. Und das war schon eine harte Nummer für die Alteingesessenen sozusagen, die am Anfang wirklich durchgehalten haben. Genau, aber wir haben dann bei Zeiten Auftritte gehabt und da war das schon so, dass wir uns ja gezeigt haben und auf uns aufmerksam gemacht haben und das war schon eine sehr spannende Zeit und es hat funktioniert. Wir waren dann lange Zeit um die 20, 25 Leute und das war schon eine gute Größe. Wir hatten immer wieder auch gute Leute im Chor, sodass es einfach gut geklungen hat.
0: Und weil du das ja eben schon angeschnitten hast mit so den ersten Auftritten, erinnert ihr euch da noch dran und wie hat sich das so damals angefühlt?
2: Oh, also ich glaube, unser allererster Auftritt war im Krankenhaus, oder?
1: Das war auf einer Baustelle, glaube ich. Also.
2: Und in kleiner Besetzung, die vier Lieder, die wir das ganze Jahr über geprobt hatten,
1: Genau.
2: die saßen, die haben wir gesungen. Und also ich kann mich dann noch ganz gut daran erinnern, ich war total unsicher. Das war mein erster Auftritt vor Publikum. Und ich war aufgeregt und ich war mir sicher, ich kann, obwohl ich die Lieder ja ein ganzes Jahr lang geprobt habe, ich war mir sicher, ich kann sie nicht. Also so, ne, wenn man so zurückdenkt, denkt man so, wow. Ne? Wie lang das her ist, wow.
0: Und wenn ihr so ein bisschen jetzt gerade so zurückblickt, was hat sich in den 2 Jahrzehnten so am meisten verändert?
1: Das ist vielleicht gar nicht so einfach zu erklären. Ich meine, wir haben jetzt mittlerweile ja schon so ein Level erreicht, wo es immer darum geht, daran gemessen zu werden. Und das will man immer wieder gern erreichen. Und trotzdem ist es wieder eine neue Herausforderung, weil eben neue Leute im Chor sind, weil die Gegebenheiten eine andere sind, weil wir uns auch selber verändern, einfach als Person oder auch als Chor. Man ist nicht jeden Tag derselbe und man muss dann immer wieder abliefern, bei jedem Konzert wieder neu. Das ist nicht, dass man da irgendwas eingetütet hat, sondern man muss da dranbleiben.
0: Gab es besondere Momente, die ja bis heute euch so im Kopf geblieben sind? Also wir hatten ja gerade schon so euren ersten Auftritt, aber gab es vielleicht noch was anderes, wo ihr sagt, boah, das war wirklich besonders?
2: Wir hatten ganz viele besondere Momente. Und ich glaube, in jedem Konzert war irgendwo was Besonderes dabei. Also ich könnte jetzt gar nicht sagen, dieses Konzert, das hat mich ganz besonders berührt. Weil ich glaube, ich hatte in jedem Konzert irgendwo einen Moment, der besonders war. Manchmal besonders berührend, manchmal besonders skurril vielleicht auch. Ich könnte jetzt kein Konzert heraussuchen. Ich weiß nicht.
3: Also ich würde auf jeden Fall auch mit dir gehen, Christine, dass man in jedem Konzert so ein kleines Highlight für sich einfach auch vielleicht selber auch erstellt. Aber ich bin jetzt zwar nun seit 3 Jahren erst dabei, aber für mich gab es auf jeden Fall ein oder zwei Highlight-Momente. Das war zum einen mein allererstes Konzert, was ich von euch besucht habe, wo ich also noch gar kein Mitglied bei euch war. Und ich erinnere mich noch ganz genau, als ihr in die Kirche eingelaufen seid, von links und rechts. Das war damals in der Georgenkirche in Eisenach. Und ich saß in der, ich glaube, dritten oder vierten Bankreihe, da war noch ein Platz frei. Und dann seid ihr zu dem Lied eingelaufen, habt das schon gesungen, habt euch dann vorne formiert. Und das war schon direkt ab dem ersten Moment, habt ihr mich damit gecatcht. Das war auf jeden Fall ein Highlight, was mich auch geprägt hat. Und das zweite war, das war vor 2 Jahren, glaube ich, da waren wir in einem Altenheim und haben um die Weihnachtszeit rum da nochmal ein paar Lieder zum Besten gegeben und auch mit den Bewohnern dort ein bisschen gesungen. Und ich weiß noch, ich stand zwar nur am Rand und habe ab und zu auch mal so in die Chorsingenden geschaut und bei fast allen liefen da wirklich die Tränen. Also das war so ein rührendes Konzert. In Kreuzberg war das, genau. Ja, das wäre so mein Highlight, meine Highlights, wenn ich die beschreiben müsste.
1: Also für mich ist es immer wieder so ein berührender Punkt, wenn der Chor sich so findet. Also das muss gar nicht beim Konzert sein, sondern auch während der Probe kann es passieren oder manchmal sind wir zu Wochenenden unterwegs und haben verschiedene, ja, einfach Momente im Chor, wo die Leute auch aufeinander hören und aufeinander achten und miteinander wirklich musizieren und da alles in die Waagschale werfen, was geht. Und das kann man gar nicht so beschreiben, was da passiert. Das ist so ganz besonders einfach.
0: Und gab es vielleicht auch so Herausforderungen oder so schwierige Zeiten, wie man das so manchmal sagt?
1: Ja, die gab es sicher auch. Also heftig war natürlich die Zeit, wo wir Corona gefeiert haben, also wo wir nicht so richtig wussten, wie machen wir weiter. Wir haben uns auf dem Parkplatz getroffen draußen und bei Nieselregen und schlechtem Wetter gesungen und alle haben gedacht, hoffentlich geht das irgendwie vorbei und hoffentlich überstehen wir diese Zeit. Und ja, das war auch eine Zeit, wo die Leute unterschiedlich mit umgegangen sind und das war schon herausfordernd.
0: Vielleicht für die Hörer da draußen, könnt ihr den Eisenacher Gospelchor in 3 Worten beschreiben?
3: Also ein Wort, was mir sofort einfällt, wenn ich an uns denke und gerade auch so an die Altersspanne, die wir abdecken, denke ich auf jeden Fall, dass vielfältig ein Wort ist, was uns sehr gut beschreibt. Also hinsichtlich sowohl der Typen, die da jeden Montag kommen, mit, also egal welcher Intention heraus, hinsichtlich des Alters, hinsichtlich der Stimmgruppen, also wir sind wirklich eine bunte Truppe.
2: Ja, Anton, ich hätte jetzt gesagt Gemeinschaft.
3: Ja.
2: Und das meine ich so, wie ich es sage, also weil wir gemeinsam eben auch viel schaffen. Also wir sind eine Gemeinschaft.
1: Also mir ist wichtig, irgendwas zum Ausdruck zu bringen, dass das, was das musikalisch beschreibt. Ich weiß nicht, ob man das durch Intensität irgendwie greifbar machen könnte, dass wir miteinander die Musik letztendlich auch ein Stück weit feiern wollen.
0: Ja, das sind schöne 3 Begriffe, also Vielfältigkeit, Gemeinschaft und Intensität.

0: Sie hören das Wartburg-Radio und am Mikro ist Selina Lampe. Heute im Gespräch mit drei Mitgliedern, einmal Anton, Christine und Thomas aus dem Gospelchor aus Eisenach. Wir haben ja jetzt schon mal einen guten Eindruck von euch bekommen, was der Gospelchor ist und auch teilweise wie er auch entstanden ist. Wo kommt Gospelmusik eigentlich so ursprünglich her? Wir reden ja schon die ganze Zeit über Gospelmusik, aber das ist natürlich eine wichtige Frage.
1: Ja gut, man kennt ja die Geschichte, dass die Sklaverei in Amerika sozusagen Hintergrund ist, wo sich die Schwarzen durch die Musik Mut zugesungen haben und das verbunden haben mit der biblischen Botschaft. Und das hat sie natürlich auch weiterentwickelt. Aber im Zentrum steht dann schon diese Botschaft, die sozusagen in der Bibel verankert ist, wo ja dieser Glaube, diese Intensität und dass das wirklich trägt im Leben und das verbunden ist mit dieser ja, Intensität von der Musik, was sie im Rhythmus spiegelt, was sich in Harmonien spiegelt und gerade in diesem gemeinschaftlichen Singen auch.
0: Und was für euch persönlich bedeutet Gospel oder Gospelmusik?
1: Na, ich kann ja mal anfangen. Für mich ist es schon ein Zeichen oder ein Ausdruck des Glaubens oder meines Glaubens. Also ich bin Christ und stehe hinter dem, was in den Liedern ausgesagt wird. Und eigentlich ist es ein sozusagen Reflektieren oder ein nach außen Tragen, was einem selber trägt und geprägt hat. Und letztendlich geht es auch um die Freude, die Glauben bedeutet oder ausdrücken möchte. Also Glaube hat ja auch was ganz viel damit zu tun von Freiheit, dass man halt nicht abhängig ist von irgendwelchen Ding, sondern man weiß sich getragen in Gott sein und in der Gewissheit, dass es sozusagen nicht nur dieses irdische Dasein ist, sondern wir haben eine Zukunft als Christen, wir haben Freude dadurch, dass unsere Schuld vergeben ist zum Beispiel. Das drückt sich ja in der Gospelmusik ganz stark aus und das ist auch eine Sache, was mich auch prägt.
2: Und ich glaube, neben dem ganz zentralen Element, nämlich dem Glauben, also wir könnten ja auch normale Kirchenlieder singen, wollen wir aber nicht. Wir haben uns für den Gospel entschieden, weil, ja, also mich nimmt Gospel eben nochmal ganz anders mit. Ja, da sind Rhythmen, das sind Klänge, die wir in der normalen Kirchenmusik so gar nicht finden. Und die holen mich total ab, die geben mir die Möglichkeit, mich auszudrücken. Und es ist ja auch, ne, es ist nicht jede Probe gleich, nicht jeder Probenmontag gleich. Und ich kann da so mit meinem Ballast kommen, mit meinen Sorgen auch kommen und die kann ich in der Probe lassen und verarbeite die in Musik. Das ist eigentlich das, was mir Gospel gibt.
3: Ich kann mich da auf jeden Fall dir auch anschließen, also mir geht es auch sehr ähnlich. Vielleicht, um das dazu Kontext zu geben, in der katholischen Kirche bin ich auch sehr häufig tätig und da ist es auch eben so, die Kirchenlieder, klar, das ist auch eine gewisse Art von Glauben leben, aber beim Gospel, wie du schon gesagt hast, das ist einfach, da steckt viel mehr Emotion drin. Und genauso ist es auch bei den Proben, also das ist ja auch eine Form von sich mit dem Glauben auseinandersetzen und was da in den Liedern gesungen wird, kommt schon mal dazu, dass wir uns da auch drüber austauschen, worum es da jetzt eigentlich geht, wie wir dazu stehen. Und deswegen denke ich schon, es ist auf jeden Fall eine ganz andere Art, mal Glauben zu leben, als das, was jetzt so üblich ist.
0: Thomas, zu dir. Du hast ja jetzt auch schon gesagt, was Gospel für dich ist, aber jetzt würde mich auch sehr interessieren als Chorleiter, wie du selbst zur Gospelmusik so gefunden hast.
1: Ja, ich muss sagen, es gab so einen Erlebnis, möchte ich es mal nennen, war Anfang der 90er Jahre. Ich habe jemanden getroffen, hat gerade sein Auto geparkt auf dem Parkplatz und ich weiß noch genau, dass ich zu dem hin bin. Und derjenige hat gesagt, hier, ich will dir mal was vorspielen. Und hat so eine Kassette gehabt von einem skandinavischen Chor, dem Oslo Gospel Choir. Und ich weiß noch genau, ich habe diese Musik gehört, ich habe diese Intensität, diese Lebendigkeit, sowas habe ich noch nie gehört vorher und dachte ich, Mensch, und das in einer super Qualität. Da habe ich so gedacht, Mensch, das ist so eine geniale Musik und das hat mich total gleich gepackt irgendwie und habe gedacht, sowas in die Richtung, das wäre so dein Ding.
0: Und bei euch gibt es da vielleicht so einen Grund auch oder wie ihr selbst zur Gospelmusik gekommen seid, jetzt direkt durch den Gospelchor Eisenach oder vielleicht durch andere Erlebnisse?
2: Also ich glaube, habe mir den Weg zur Gospelmusik so ein bisschen erarbeiten müssen. Und das ging mehr über die Musik, über die Melodien. Ja, ich bin halt auch so ein Kind der 2000er, ne? 90er und 2000er. Und da fand ich die Größen Mariah Carey, Whitney Houston, ne? Also alles, was so in Richtung Soul geht, das hat mich total abgeholt. Das habe ich hoch und runter gehört und habe dann den Weg da drüber zum Gospel gefunden.
3: Ja, bei mir, ich hatte es ja vorhin schon mal ein bisschen erwähnt, vorher kannte ich den Gospelchor Eisenach wirklich gar nicht und hatte auch nie irgendwie Berührungspunkte damit gehabt. Und dann hatte ich zwei Bekannte, die mir da mal von erzählt haben und meinten, ach Mensch, komm doch mal vorbei. Und dann war mein erstes Treffen auf euch als ganze Gruppe gar nicht mal eine Probe, sondern das war die Weihnachtsfeier mit dem großen Weihnachtsessen. Und ja, das war natürlich auch eine wunderbare Atmosphäre, um erstmal anzukommen und die Leute kennenzulernen. Weil während einer Probe ist ja doch so, dass man dann ne, auch eher auf die Lieder fokussiert ist. Und so ging es wirklich erstmal so um das Miteinander, um die anderen Menschen so ein bisschen kennenzulernen. Und das war ein sehr sanfter und sehr genussvoller Einstieg auf jeden Fall.
0: Ja, ihr habt ja jetzt schon immer mal über Proben geredet. Für die Hörer da draußen vielleicht, wie verlaufen so eure Proben regelmäßig oder wie ist da vielleicht der Ablauf?
1: Wir müssen natürlich die Stimme ein bisschen lockern und den Körper letztendlich auch ein bisschen in Gang kriegen. Deshalb, es gibt das Einsingen am Anfang, verbunden mit irgendwelchen Lockerungsübungen. Manchmal bauen wir noch Rhythmusübungen noch mit ein. Und dann geht es an die Lieder, dass wir gucken, dass jede Stimme sicher sitzt, dass jeder seinen Ton findet, seine Töne findet und dass wir sozusagen wieder den gleichen Klang dann kriegen. Also es ist ganz unterschiedlich. Mal wird in die Tiefe gegraben, mal wird ein Lied erarbeitet, Text erarbeitet. Und das nimmt natürlich dann unterschiedlich viel Raum ein. Aber im Grunde ja, singen wir schon eine gewisse Anzahl an Liedern in jeder Probe.
0: Und wie lang geht so ungefähr immer eine Probe?
2: Ja, also wir beginnen 19.30 Uhr, montags 19.30 Uhr. Wir sind in der landeskirchlichen Gemeinschaft in der Barfüßerstraße 4a hier in Eisenach. Ja, und in den anderthalb Stunden schaffen wir recht viel. Ja, also wie du schon sagst.
1: Ja.
0: Wie kann man sich denn so den Ablauf vorstellen, wenn ihr dann auch eine Aufführung habt? Gerade wenn der Termin dann im Kalender steht, der rückt ja dann immer näher. Gibt es dann vielleicht nochmal so andere Treffen oder dass ihr dann sagt, boah, wir müssen jetzt die Woche nochmal dreimal proben, damit das alles sitzt oder wie ist das da vielleicht?
3: Also was es seit geraumer Zeit auch gibt, ist, dass vor der regulären Probe schon um 19 Uhr sich ab und zu einzelne Stimmgruppen treffen, die dann zum Beispiel der Alt nochmal besondere Stellen üben, wo Thomas eben merkt, ne, da könnte es noch...
1: Das ist nicht nur der Alt.
3: Ja, manchmal auch der Bass, der kommt auch manchmal. Und ja, das hilft einfach ungemein, dann wirklich, weil man wirklich Zeit hat, sich nur auf seine Stimme zu konzentrieren und da nochmal echt viel mitnimmt.
2: So ein kleiner Feinschliff halt.
3: Ja, genau.
1: Ja, aber das hat eigentlich nichts mit den Auftritten zu tun. Also letztendlich geht es darum, wenn wir Konzert dann in greifbarer Nähe haben, dann wollen wir schon, dass wir einfach das Lied oder die Songs als Ganzes dann auch empfinden und lassen dann die Lieder auch gerne mal durchlaufen, sodass dann wirklich dieses Empfinden da ist, gerade auch wie lange so ein Song geht und was es für eine Energie dann letztendlich dann bis zum Ende des Songs braucht.
0: Ja, Christine, du singst ja immer auch mal ein Solo bei euren Auftritten. Wie erarbeitest du dir explizit einen Song?
2: Da gibt es, glaube ich, auch gar nicht so die Regel. So, manchmal höre ich das und spüre so die Emotionen. Und manchmal gehe ich sehr sachlich daran. Ne? Dann schaue ich mir den Text an, schaue, was möchte ich ausdrücken? Wie möchte ich das interpretieren? Und gucke dann mit meinen Gesangsfähigkeiten, wie ich das umsetzen kann. Aber so einen ganz klaren roten Faden gibt es bei mir nicht. Also das hängt immer mit Emotion und Gefühl zusammen. Wichtig ist mir, dass ich authentisch bin in dem, was ich tue. Ich will hier nichts vorsingen oder ja, vortragen, sondern das bin ich und ich komme hier und zeige mich auch verletzlich. und zeig mich einfach, wie ich bin.

0: Sie hören das Wartburg-Radio und hier ist am Mikrofon Selina Lampe. Heute mit den Gästen, dem Thomas, Christine und Anton aus dem Gospelchor in Eisenach. Wir haben hier jetzt schon ganz viel über euch erfahren, wie so eure Proben ablaufen, was für euch Gospel ist. Und wenn man euch jetzt so zugehört hat und man jetzt vielleicht auch Lust bekommen hat, auch gerne selber mitsingen zu wollen, was muss man da wissen und was muss man dann auch machen?
1: Also wir treffen uns jeden Montag um 19.30 Uhr in der Barfüßerstraße 4a hier in Eisenach. Und was man noch wissen muss oder was man mitbringen sollte, sind eigentlich nur seine eigene Stimme, gute Laune vielleicht noch und ansonsten kommt der Rest schon von ganz allein.
2: Also was man nicht haben braucht, ist Angst. Man kann sich getrauen, dass man zu uns kommen kann.
3: Ach ja, und vorsingen muss man auch nicht. Wir haben gelernt, dass das doch für den einen oder anderen ein wichtiges Argument war, in den Chor einzutreten.
1: Genau, und falls man selber noch gar nicht so weiß, genau in welcher Stimme man eigentlich singen kann und möchte, ist das auch überhaupt kein Problem. Also bei uns kann man erstmal ankommen und sich ausprobieren, in welcher Stimmlage passt es einem, und dann kann man ruhig nochmal wechseln vom Alt zum Sopran oder vom Tenor zum Bass zum Beispiel.
3: Oder vom Bass zum Sopran oder so, ne? Wie auch immer.
1: Genau.
0: Und wie ist das dann? Kann ich dann einfach sozusagen kostenlos bei euch vorbeikommen und sagen, boah, ich will jetzt einfach mitmachen, oder gibt es da nochmal was anderes zu bedenken?
1: Genau, also die Regel ist, dass man dreimal zu den Proben kommen kann und schnuppern kann, mitsingen kann, mitgospeln kann mit uns zusammen. Und dann fragen wir quasi nach einer Entscheidung, möchtest du jetzt mit uns weiter gospeln oder nicht? Also wenn man sich dann für uns entscheidet, dann erheben wir den Mitgliedsbeitrag nach dem Solidaritätsprinzip. Das heißt, jeder kann eben so viel geben, wie er kann. Als Richtwert haben wir angegeben mindestens 25 Euro im Monat. Wenn das aber für den einen oder anderen nicht machbar sein sollte, kann man dann natürlich immer noch mal das persönliche Gespräch suchen. Also das ist auch überhaupt kein Problem.
0: Ihr habt ja den Sitz sozusagen in Eisenach, aber wo tretet ihr so hauptsächlich überall so auf?
2: Ja, Eisenach ist dann schon so eine Adresse, sage ich jetzt mal. Also in verschiedenen Kirchen haben wir schon gesungen, aber wir sind natürlich auch im Umfeld hier und da unterwegs gewesen und haben Kontakte auch darüber hinaus. Also sprich, wir waren schon in Süddeutschland, in Stuttgart, waren beim Gospelkirchentag in verschiedenen größeren Städten, also in Essen, in
3: Karlsruhe, Hannover.
2: Sind schon ein paar Adressen zusammengekommen.
0: Kann man euch auch für Veranstaltungen buchen, wenn man sich jetzt so denkt, boah, das klingt toll, das will ich unbedingt auf meinem Fest oder Geburtstag haben?
3: Also klar, Fragen geht doch immer. Ja? Und dann müssen wir gucken, was der Terminkalender sagt, ob wir da können oder nicht. Aber klar, traut euch und bucht uns.
0: Und gibt es vielleicht für euch so im Repertoire ein Lied, was für euch was ganz Besonderes ist?
3: Für mich gibt es nicht das Lied, das besonders ist. Ich habe viele Lieder. Ich habe auch ein paar Lieder, die ich nicht so mag. Habe aber ganz viele Lieder, die ich mag. Das variiert je nach Stimmung. Wenn ich so ein bisschen down bin und zur Probe gehe, dann gibt es Lieder, die mich aufmuntern. Und wenn ich schon voller Energie zur Probe komme, da gibt es Lieder, die mich in meiner Energie noch mitnehmen. Ich kann gar nicht so richtig sagen, das ist mein Lieblingslied.
2: Also selbst für mich ist es ja spannend zu beobachten, wie es mir mit verschiedenen Liedern geht. Bei manchen habe ich auch so ein bisschen Bedenken oder sage von vornherein, mein Lieblingslied wird es vielleicht doch nicht. Aber dann merke ich, wie das Lied an Kraft gewinnt, wie es an Intensität gewinnt und wie das sich bei mir einnistet und mir lieb wird. Das ist schon spannend.
1: Ja, mir geht es tatsächlich genau andersrum. Also ich würde schon sagen, dass ich für so eine gewisse Zeit ganz oft wirklich ein Lieblingslied habe. Und klar, in den Proben, es gibt viele tolle Lieder, aber ich gebe ehrlich zu, also manchmal wartet man dann schon so auf dieses eine Lied, ob das vielleicht heute kommt in der Probe. Und dann feiert man das natürlich schon ein bisschen intensiver als die anderen. Also so geht es mir auf jeden Fall.
0: Und jetzt will ich wissen, was das für ein Lied ist.
1: Also aktuell ist es ein deutsches Lied tatsächlich und das heißt Dir allein gehört der Dank. Es hat einen sehr simplen Text, simple Melodie, ist auch auf Deutsch gehalten, wie schon gesagt. Ja, einfach das Zusammenspiel aus den verschiedenen Harmonien und auch dadurch, dass es eben nochmal auf Deutsch ist und nochmal anders verständlich ist, ist das aktuell so mein Favorite-Hit.
0: Wir sind ja hier im Radio und genau deshalb wird jetzt auch das Lied gespielt, wovon Anton jetzt geredet hat, aber die englische Version, also Reach in Heaven, und die deutsche Variante, die gibt es nur bei euch im Gospelchor in Eisenach. Also, wenn ihr da draußen das tolle Lied auf Deutsch hören wollt, dann ist das hiermit der Aufruf, euch dem Gospelchor Eisenach live zu erleben und zu Konzerten zu gehen, euch zu verfolgen und das Lied Dir gehört der Dank live zu hören. Aber jetzt die englische Version Reach in Heaven von dem Oslo Gospel Choir.

0: Ja, jetzt haben wir euch ja wirklich sehr gut kennengelernt und wir dürfen natürlich auch das diesjährige Highlight nicht vergessen, weil ihr werdet ja 20 Jahre, also 2 Jahrzehnte und das ist ja wirklich ein Grund zum Feiern. Und wie genau feiert ihr euer Jubiläum?
1: Wir haben uns überlegt, wir feiern nicht nur einen Tag, wir möchten am besten gleich ein ganzes Wochenende feiern. Und so machen wir das auch. Und beginnen tun wir am 19. Juni mit einem Gospel-Workshop. Und zu diesem Gospel-Workshop, da dürft ihr euch gerne anmelden. Wir freuen uns auf ganz viele Mitsänger und wir freuen uns vor allen Dingen, dass diesen Workshop-Chor ein Chorleiter leitet aus Stuttgart, nämlich der Thomas Dillenhöfer vom Gospel im Osten. Habe ich das richtig gesagt, Thomas?
2: Genau. Also er nennt sich Tom Dillenhöfer. Ja. Das ist ein faszinierender Mensch, der leitet in Stuttgart Gospel im Osten. Ich weiß gar nicht, die singen mit mehreren hundert Leuten zusammen jede Woche und das ist gigantisch, was er dort auf die Beine gestellt hat. Und ich bin so froh, dass wir ihn gewinnen konnten, dass er hier nach Eisenach kommt. Und ich hoffe, dass er Gospelfeuer hier in Eisenach entzünden kann. Und ich hoffe, dass ihr mit dabei seid.
1: Das heißt, wir haben also vor, wir wollen Freitagabend, den ganzen Abend proben. Dann schlafen wir ein bisschen, dann treffen wir uns Samstag früh wieder. Und dann proben wir weiter. Und dann treten wir Samstagabend zum großen Jubiläumskonzert gemeinsam auf.
2: In der Georgenkirche.
1: In der Georgenkirche, 19 Uhr. Tragt euch das ganz fett in den Kalender ein. Das wird eine fette Gospelparty.
3: Und die Anmeldung läuft zwar schon, aber es gibt auf jeden Fall auch noch freie Plätze. Also scheut euch nicht und kommt gern mit vorbei.
2: Ja, und dann am Sonntag lassen wir es dann ausklingen und singen dann noch bei der Fête de la Musique.
1: Ja.
2: In der Stadt in Eisenach.
1: Genau. Da können wir noch gar nicht so viel sagen. Ne? Wir wissen noch gar nicht, auf welchem öffentlichen Platz wir singen, aber wir wissen, dass wir singen. Ja. Und folgt uns gerne auf Instagram, folgt uns auf Facebook oder stöbert mal auf unsere Homepage. Dann wisst ihr immer, wo wir so sind, was wir so treiben und meldet euch auf jeden Fall für den Workshop an über unsere Website.

0: Was wünscht ihr denn dem Gospelchor zum 20. Geburtstag?
1: Also ich wünsche dem Gospelchor Eisenach ganz viel Happiness, also ja, ganz viel happy sein, oh happy day quasi. Ich wünsche dem Gospelchor, dass es uns weiterhin gelingt, Menschen anzuziehen, Menschen zu finden, die uns gerne hören, Menschen zu finden, die gerne bei uns im Chor mitsingen wollen. Und wir möchten einfach so ein Stückchen auch zurückgeben.
2: Ja, wir wollen Menschen berühren. Berühren mit der Botschaft, mit den Liedern, durch das, was uns berührt in der Musik. Und ja, einfach Leute mit reinnehmen in dieses großartige Musizieren, in das Singen.
3: Ich wünsche dem Gospelchor Eisenach auf jeden Fall, dass wir weiterhin die Kraft haben und auch schöpfen können, weiter so zu gospeln, wie wir das jetzt tun, und die Leute, wie du schon gesagt hast, auch mitzureißen, mitzunehmen in unseren Konzerten, und dass natürlich vielleicht auch der ein oder andere Mann sich in den Bass verirrt.
2: Oder in den Tenor.
3: Es wird händeringend gesucht.
0: Also, gerade an die Männer da draußen, kommt gerne zum Gospelchor Eisenach. Bevor wir zum Schluss kommen, wäre es doch schön, ein kleines Ständchen zu singen. Vielleicht so als kleine Kostprobe auch.
2: Das müssen wir nochmal proben.
3: Ja. Einmal bitte.
1: Vielleicht klappt es gleich beim ersten Mal. Wer genau weiß das denn so genau?
2: Amen.
4: Hast du jetzt ihre Stimme gesungen?
1: Nee, seine.
4: Ach, du hast deine gesungen. Gib mir mal einen Ton. Das ist der Anfangston.
2: Amen.

0: Ja, wirklich, wirklich schön. Ein toller Abschluss. Aber ich habe natürlich noch eine letzte Frage. Nach 20 Jahren gemeinsam singen, was wünscht ihr euch für die nächsten Jahre?
1: Ja, für die nächsten Jahre, ich wünsche mir, dass es so weitergeht, dass es den Gospelchor gibt, dass wir miteinander singen, dass wir auftreten, dass wir Menschen begeistern, dass ich weiter begeistert zum Chor gehen kann, da meinen Beitrag leisten kann. Das ist, was ich mir wünsche.
2: Und vor allem, dass ihr weiter zu unseren Konzerten kommt. Also wenn ihr uns kennt, dann auf jeden Fall weiter uns unterstützen. Es macht nur so viel Gospel-Spaß, wenn auch die Kirche voll ist und Leute da sind, die mit einem feiern. Denn ohne euch hätte das Gospel fast keinen Sinn. Und solltet ihr uns noch nicht kennen, dann ist das jetzt auf jeden Fall eine Gelegenheit, am 19. bis 21. Juni uns kennenzulernen.
0: Thomas, hast du noch was, was du dir für die nächsten Jahre wünschst? Als Chorleiter auch.
3: Ja, ich meine, die Musik bleibt ja nicht stehen, die Entwicklung der Musik. Es gibt immer wieder neue Songs, neue Klangfarben, neue Klangbilder auch. Der Sound entwickelt sich ja weiter, die Musik. Wir werden auf jeden Fall gucken, dass wir neue Lieder erarbeiten, die sozusagen dieser Entwicklung auch gerecht werden. Und ich hoffe, dass wir immer wieder Menschen begeistern, mit uns zu singen, uns zu hören und mit uns zu feiern.
0: Damit sind wir am Ende der Sendung über das 20-jährige Jubiläum vom Gospelchor. Und vielen Dank, dass ihr da wart. Und ja, auch vielen Dank, dass ihr den Leuten da draußen den Gospelchor auch einfach mal näher gebracht habt. Und ja, dass jetzt hoffentlich ganz viele einen tollen Eindruck von euch bekommen haben.
3: Vielen Dank, dass wir hier sein konnten.
1: Ganz herzliches Dankeschön.

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1: Ihr seid genau richtig beim Festival Check mit Franzka, mit Klarnamen heiße ich Franziska Klemm. Ihr hört das Wartburg Radio. Normalerweise mache ich ja immer so kurze Festival Checks, aber heute gibt's die XXL-Version vom Kulturgarten-Thema. Ein Festival in Südthüringen auf einer richtig schön gemütlichen Festwiese in Thema, das ich gar nicht so richtig auf dem Schirm hatte und dieses Jahr so neu entdeckt habe. Das Ganze fand vom 22. bis 24. Mai, also am Pfingstwochenende, statt und ich durfte am Pfingstsonntag mal reinschnuppern und mir das Ganze anschauen. Und es war einfach so nett, ein so schönes Festival, so eine schöne Atmosphäre, nette Menschen, mit denen ich ins Gespräch gekommen bin, auch die Veranstalter, super nett. Und auch mit ein paar Bands habe ich geplaudert, dass ich gedacht habe, Mensch, so ein Kurzbeitrag, das ist viel zu wenig. Deswegen stimmen wir uns jetzt erstmal musikalisch ein und dann gibt es die XXL-Version vom Festival-Check rund um den Kulturgarten in Thema.

0: Makaber waren das aus Erfurt, Ska Punk, und die haben am Samstag das Kulturgarten Open Air gerockt und die haben da auch gecampt. Also ich habe sie dann am Sonntag noch getroffen und das sind richtig sympathische Jungs. Den Auftritt habe ich zwar verpasst, aber ich empfehle sie euch, die Band. Checkt die mal, geht auch mal zum Konzert. Da ist immer richtig Party und Stimmung. Ja, ihr hört den Festival-Check vom Kulturgarten Open Air XXL-Version mit Franzka. Und ich habe die Menschen vor Ort mal gefragt, was so ihre Eindrücke vom Festival sind.
1: Also ich liebe Inthema. Ich bin nur zum ersten Mal da. Tatsächlich diese ruhige, liebevolle Energie. Jeder mit jedem. Und vor allem sind die Bands richtig gut, die ich heute sehe.
2: Ich bin aber hier, um das Ganze zu unterstützen. Also ich finde 50 Euro für den einen Tag ganz schön fett, aber ich unterstütze das gerne mit 50 Euro, damit es das Festival noch lange gibt. Naja, wir müssen einfach zeigen, dass es eben noch Menschen gibt hier. Humanisten. Mehr gibt es da eigentlich nichts zu sagen.
3: Ist okay. Kurze Wege, gute Organisation, nette Bands, der Sound ist auch in Ordnung und die Bands machen auch Spaß. Also sehr schön, kann man sehr weiterempfehlen. Gerne wieder und der Preis ist auch in Ordnung. Also top und das Bier ist auch in Ordnung.
4: Das ist schön, dass ich hinlaufen kann, weil ich hier wohne. Ja, einzigartig. Ja, die Stimmung hier und das, was im Gegensatz geschaffen wurde, was vor ein paar Jahren hier war. Und das ist ganz wichtig.
5: Keine Faschos? Nur schöne Menschen hier.
6: Eigentlich ist es mir

0: Ich auch nur bestätigen. Mir hat noch ein Besucher gesagt, der jetzt nicht ins Mikro sprechen wollte. Angenehme Größe, gute Bands, familiäre Atmosphäre, tipptopp. Und dem kann ich mich auch nur anschließen. Aber was waren jetzt so die musikalischen Highlights?
1: Bisher waren alle geil.
2: Butterwecke auf jeden Fall. ZSK natürlich auch, aber die habe ich schon gesehen.
3: Mein Highlight wird heute auf jeden Fall auch ZSK und die Pestbocken.
4: Ich freue mich auf ZSK. Butterwecke wird sicher auch in Ordnung.
5: Oh, ich fand gestern Focus sehr cool eigentlich. Weil ich es mal mag, wenn Bands es so richtig fühlen. Und das hat man bei denen gemerkt, finde ich, dass sie jetzt Spaß dran haben an dem Ganzen.
6: Also heute kommt noch Butterwecke, das auf alle Fälle. Und ansonsten hat ZSK da noch. Ja, was war denn gestern noch? Es verschwimmt schon ein bisschen, aber es war auf alle Fälle gut. Ran am Plan auf alle Fälle, ja.
0: Ja, und mir hat so richtig gefallen beim Kulturgartenthema, dass alle mit dabei waren, jung, alt, aus dem Ort, auch von weiter weg. Es war einfach eine schöne, bunte, friedliche Community mit ganz vielen ehrenamtlich Helfenden, die einfach mitgemacht haben. Und es war so eine schöne, freundliche Atmosphäre. Und da habe ich auch mal nachgefragt, wie eigentlich die Arbeit vor Ort ist.
7: Kann ich euch vielleicht noch ganz kurz fragen? Ihr sitzt hier gerade an der Kasse. Wie ist euer Eindruck von den Leuten, die hier sind? Vielleicht auch euer Highlight rund ums Kulturgarten Open Air?
8: Also ich finde, hier sind super nette Leute und alle machen sich irgendeinen Spaß und geben sich Mühe, dass irgendwas Besonderes passiert. Zum Beispiel, vorhin haben so ein cooles Foto für uns ausgedruckt direkt und sind auch ganz lieb zur Crew. Und Highlight würde mir spontan nichts einfallen, weil es einfach, die Musik ist toll, die Leute sind toll.
7: Ihr seid ehrenamtlich hier dabei. Berichte mal, wie ist das so, hier ehrenamtlich mit vielen Leuten tätig zu sein?
8: Also ich muss sagen, es ist ziemlich gut geplant und es sind viele Helfer da. Natürlich können es immer mehr sein, zum Beispiel in der Bar fehlt ab und zu mal was, aber dann wird halt einfach mal ausgeholfen und wenn jemand kurz Pause machen möchte, mal kurz was trinken gehen oder so, kann man immer aushelfen und ist echt gut.
7: Also ihr könntet noch Leute gebrauchen, die mitmachen?
8: Auf jeden Fall. Leute sind immer gewollt und ich glaube, es ist ziemlich einfach, sich bei uns zu melden. Auf Instagram würde immer gehen oder so. Also wenn man helfen will, immer gern gesehen.
7: Viel Spaß noch beim Tätigsein hier.
8: Dankeschön, dir auch.
7: Was machst du hier?
5: Auch nur, wie alle anderen, irgendeiner, der mir hilft. Also.
7: Wie sind deine Eindrücke? Was ist so dein Highlight bisher gewesen?
5: Vor allen Dingen, dass es so schnell wächst, das Ganze. Also wenn du vor 3 Jahren hier warst, warst du noch in dem Helfer-Backstage quasi, war alles. Finde ich es geil zu sehen, dass es alles da draußen, so viele Leute, so gut angenommen wird. Gefällt mir einfach. Gut, ich habe vorgestern Bühnenordner machen müssen und dann erwartet man ja schon immer, gerade bei so Hardcore-Bands, dass irgendwas passiert, aber ich alle vollkommen nett. Also wirklich ganz ohne Probleme durchgekommen und auch die ganzen Leute an sich waren immer sehr zuvorkommt bis jetzt.
7: Viel Spaß noch.
5: Dankeschön.
0: Nett und zuvorkommt, das waren die Leute vor Ort, aber man konnte auch den KünstlerInnen ganz nah kommen. Auf der Bühne konnte man richtig nah rangehen, man hat immer gut gesehen, gut gehört, der Ton war top und man konnte ihnen auch auf dem Festivalgelände begegnen oder auch am schönen Merchstand. Und auf dem Festivalgelände, da habe ich eine Band aus der Wartburg-Region aus Eisenach getroffen, Sonne Ost.
9: Hey, hier ist Johann von Sonne Ost.
7: Ihr wart beim Kulturgarten Open Air am Start. Wie war es für euch, hier die Bühne zu rocken?
9: Für mich super, ich komme aus Thema ursprünglich. Wir hätten uns gefreut, wenn es sowas früher gegeben hätte, als ich jugendlich war. Und ich bin total begeistert, was die mittlerweile hier auf die Beine gestellt haben mit dem Festival. Es ist der absolute Wahnsinn. Nur tolle Menschen, großartige Orga, Wahnsinn.
7: Wie war die Stimmung auch bei eurem Gig?
9: Obwohl die Sonne gerade runtergebrezelt hat mit gefühlt 1 Million Grad und Sonne genau auf uns drauf. Tatsächlich überragend, fand ich. Also tolle Leute da gewesen vor der Bühne, die haben alle schön mitgetanzt. Ein paar mitgesungen und mitgeschwurft, war mega.
7: Was ist das Besondere an diesem Kulturgarten Open Air für dich auch als Künstler?
9: Dass das alles hier so ehrenamtlich von dem Kulturgartenverein gemacht wird. Die kümmern sich hier alle selber um irgendwas. Haben jetzt, glaube ich, das erste Jahr eine Förderung gekriegt. Ich will jetzt aber nichts Falsches sagen. Ansonsten wirklich alles ehrenamtlich. Ich kenne ganz viele, die hier mithelfen und das alles stemmen. Das macht so ein Herzensprojekt. Das macht, also spürt man auch im Feeling bei den Leuten hier, dass da jeder Bock drauf hat und es ist für keinen einfach nur, ja, wir verdienen jetzt Geld damit und blablabla, sondern es ist wirklich so ein Herzensprojekt.
7: Und Sonne Ost, gibt es da demnächst auch was von euch zu hören, vielleicht auch live?
9: Ich glaube, den nächsten Termin ist dann Grenzrodeo Open Air in Spremberg in Sachsen und davor in Gera den Tag vorher. Checkt unser Instagram aus, da findet alle Termine.
7: Danke und viel Spaß noch.
9: Ja, dir auch. Ciao.

0: Die Menschen recht an.
1: Ja, Sonne Ost aus Eisenach schützt eure Kinder vor den Faschisten. Und ich durfte dann auch mal kurz ins Backstage, wollte da gar nicht stören und durfte mit Yoshi von ZSK, der Band, die den Sonntagabend gerockt hat, sprechen. Und den Talk möchte ich euch natürlich auch nicht vorenthalten beim Kulturgarten in Thema.
2: Yoshi von ZSK, ihr rockt heute noch die Bühne am Pfingstsonntag. Du hast dich ja schon so ein bisschen umgeschaut. Was sind deine Eindrücke von diesem kleinen und feinen Festival?
3: Ich find's richtig schön hier. Ich bin vorhin über den ganzen Platz gelaufen, habe so viele nette Leute getroffen. Ist so richtig familiär und cool und selbstorganisiert. Es macht richtig Freude, ist total super.
2: So, mit welchen Gefühlen stellst du dich hier auf die Bühne? Thema hat so eine kleine Geschichte ja auch, warum es hier so ein schönes, buntes Festival gibt. Kannst du dazu noch mal was sagen?
3: Ja, aber ich finde das immer, also ich will überhaupt nicht, ich habe gar keinen Bock über Nazis zu reden, weißt du? Das soll anders sein, das soll einfach hier ein buntes, cooles Fest sein und wir müssen auch nicht immer nur auf Nazis reagieren, sondern unser eigenes Ding machen sozusagen und deshalb finde ich das viel besser, wenn man es, ich meine, das ist jetzt das vierte Jahr und ich finde, jetzt soll das irgendwann mal alleine stehen und nicht immer nur so, ah ja, und das Festival wurde gemacht, weil die Nazis da Faxen gemacht haben, sondern hey, ist einfach ein geiles, großes Festival, wo alle willkommen sind. Ich glaube, das steht dem Festival viel besser zu Gesicht und deshalb machen wir das so. Schönes Festival.
2: Ich habe gerade mit einer älteren Frau gesprochen, die wohnt hier schräg gegenüber und die wollte sich das ganze Spektakel einfach mal anschauen und meinte, ach, ich musste mich erst mal dran gewöhnen und an die Klamotten und so. Dann habe ich gefragt, aber wie ist die Stimmung? Ja, friedlich und schön. Also das drückt es auch aus, finde ich.
3: Ja, ist doch super. Ich finde es auch immer total gut, wenn man die Anwohnerschaft so einbindet. Das versuchen ja viele so kleine linke Festivals. Ich hoffe, dass alle Anwohner hier mal vorbeikommen und gucken und merken, ach, das sind ja tolle Leute. Super. Das würde mich freuen.
2: Was bringst du, was bringt ihr als Band jetzt mit, um hier den Kulturgarten zu rocken?
3: Extrem laute Musik und wir haben wenig geprobt, also zieht euch warm an, Leute.
2: Also richtig Punk.
3: Ja, klar, wir stimmen auch die Instrumente nicht, das werdet ihr nachher noch sehen. Da bluten euch die Ohren.
2: Ihr spielt ja auf unterschiedlichsten Bühnen, seid unterschiedlich und viel unterwegs. Ich höre auch ganz viel bei euch über Social Media, wo ihr so unterwegs seid. Und das ist nun so ein kleines, handgemachtes, auch ehrenamtliches Festival. Ja, wie schätzt du das ein? Braucht es solche Festivals? Was sagst du dazu?
3: Ja, unbedingt. Also ist ja eh total schwierig für kleine Festivals, gerade mit Ticketverkäufen und so. Aber wir machen das immer sehr gern. Also uns fragen auch manchmal Leute in Interviews so, ja, aber ihr spielt doch Rock am Ring und Rock im Park und so große Konzerte. Warum spielt ihr dann auch manchmal in so kleinen linken Jugendzentren? Dann sage ich immer, ja, weil es wichtig ist. Also was wären wir denn für Arschlöcher, wenn wir sagen, wir spielen nur die großen Sachen. Also dafür bin ich nicht angetreten. Also natürlich können wir auch nicht ausschließlich so mini kleine Sachen spielen, aber ich finde das total wichtig. Es gehört dazu, da kommen wir auch her und es wäre wirklich unanständig, wenn wir jetzt irgendwie sagen würden, ja, nö, das ist zu klein, das machen wir nicht, da sind wir uns zu fein für.
2: Ja, musikalisch, ich bin ganz unvorbereitet, weil ich habe das heute einfach spontan gemacht, mal gefragt, ob du Zeit hast. Was bringt ihr so musikalisch für Material, auch für neues Material mit?
3: Wir haben auf jeden Fall 3 Akkorde dabei, das sind die meisten Lieder und ja, wir haben auch ein paar neue Songs im Gepäck. Die neue Single Lieblingslieder kam ja gerade erst, die spielen wir natürlich auch live, damit du die dann hörst.
2: Super, das finde ich immer so schön bei so kleinen Festivals. Man sitzt entspannt da und entdeckt neue Bands, neue Musik.
3: Also ich hoffe sehr, dass du nicht bei uns entspannt da sitzt, mein Freund. Sonst, da gibt es aber Ärger.
2: Oder entspannt abrocken.
3: So ist recht, ja.
2: Aber Musik bringt zusammen, finde ich.
3: Ja, absolut, das sieht man ja heute hier.
2: Genau, ihr seid dann auch weiter unterwegs und seid auch in diversen Bundesländern, hast du gerade schon erzählt, unterwegs, wo jetzt demnächst Wahlen anstehen. Was plant ihr da?
3: Genau, es gibt ja die Landtagswahlen in Sachsen-Anhalt und in Mecklenburg-Vorpommern und dann noch die Abgeordnetenhauswahlen in Berlin. Berlin wird okay laufen, aber Sachsen-Anhalt und Mecklenburg-Vorpommern wird Vollkatastrophe. Und wir haben einfach das Gefühl, irgendwas muss man tun, also fahren wir da hin und spielen da Konzerte. Zusammen mit der Kein Bock auf Nazis-Kampagne gibt es nachmittags Vorträge, ein Abendskonzert und wir wollen einfach den Leuten Mut machen und hoffen, dass die Leute da nicht aufgeben und total verbittert sind, weil Fakt ist, wir gehen sehr schweren Zeiten entgegen, absolut.
2: Kannst du zu der Kampagne oder zur Aktion Kein Bock auf Nazis noch mal ein bisschen genaueres berichten?
3: Ja, klar. Also kein Bock auf Nazis will drei Dinge. Mut machen, aktivieren und informieren. Und das ist unser Ziel. Wir wollen einfach Leute unterstützen, die sich gegen Nazis engagieren. Und wir haben dieses Jahr wieder bei über 200 Konzerten und Festivals und Veranstaltungen unsere Stände, auch hier heute natürlich. Und kann man sagen, ja, ist ja nur ein Tropfen auf dem heißen Stein, aber ich denke, ey, wir tun wenigstens was. Ich meine, ich habe drei Kinder. Wenn die mich in 10 Jahren fragen, wo warst du, als der Faschismus wiederkam, werde ich nicht sagen, ja, ich saß bei meinem Job in der Sparkasse und habe nichts getan. Wir tun, was wir können, und kein Bock auf Nazis, eine Sache, die wir da richtig doll anschieben. Und die Kampagne ist auch richtig, richtig groß geworden. Es freut uns total, dass wir da ein bisschen was bewegen können in diesen echt schwierigen Zeiten.
2: Wenn jetzt jemand zuhört und sagt, oh, ich würde so gerne auch mit euch zusammenarbeiten und habe ein tolles Projekt, was könnte man da tun?
3: Das tolle Projekt durchführen. Naja, es gibt manchmal Leute, die denken, wir machen so einen Full Service. Die schreiben uns dann, ey, in meiner Stadt gibt es Nazis, macht mal eine Demo bitte. Ich sage, nein, Mann, du musst die Demo machen. Wir können dir gerne irgendwie so ein bisschen helfen, aber das müssen die Leute schon selber machen. Aber der erste Schritt ist oft für Leute, dass die sagen, ich will was tun, könnt ihr mir Material schicken. So Flyer, Poster, Sticker. Das machen wir immer natürlich sofort gern. Aber wir kommen nicht in dein Dorf und ziehen da das Riesenfestival hoch. Das musst du mit deinen Freundinnen und Freunden schon selber organisieren. Aber wir unterstützen das natürlich und helfen da so gut wir können. So.
2: Super cool. Vielleicht noch so, auf was freust du dich heute noch beim Kulturgarten Open Air?
3: Auf maximalen Einsatz von Pyrotechnik. Da schlackern euch die Ohren nachher.
2: Ganz viel Spaß heute auf der Bühne.
3: Ja, vielen Dank fürs nette Gespräch. Das macht immer Spaß. Danke.

0: ZSK, die haben den Kulturgarten in Thema gerockt. Das ist der Festivalcheck mit Franzka. Ich habe einfach noch das Bild von Yoshi im Kopf zum Gig, als er dann ganz, ganz hoch auf die große Bühne geklettert ist, Meter hoch über der Bühne, ein Bengal in der Hand hatte und einfach nur gerufen hat: Alerta, Alerta, Antifaschista. Und alle haben mitgemacht. Einfach nur Gänsehaut pur. Ich habe im Backstage dann auch noch das Orga-Team getroffen.
1: Bastian Kühnold vom Orga-Team, 3 Tage Festival hier in Thema. Wie geht's dir?
2: Ja, die Füße tun weh, der Kopf ist kaputt, aber es läuft, es ist tipptopp alles. Trotzdem, die letzten Bands kriegen wir jetzt auch noch rum und wir freuen uns einfach, dass es so riesig geworden ist, unser Festival. Und ja, das ist unbegreiflich, also wir kommen da immer noch nicht drauf klar, so richtig. Es wird wahrscheinlich eine Woche dauern, bis wir das alles so realisiert haben, ja.
1: Hattest du ein Highlight oder was nimmst du so mit auch für Erlebnisse?
2: So Erlebnisse, die ich mitnehme. Naja, allein der Bühnenaufbau. Also wir haben hier eine Zeichnung gekriegt von unserem Stage Manager. Wir haben nicht gewusst, dass die Bühne so groß wird. Ja, das der ganze Aufbau, das ganze Orga-Team. Also wir sind dieses Jahr ein Team von, hier arbeiten ungefähr 70 Leute oder so pro Schicht. Und ja, also ich als Vorstandsmitglied, ich finde es einfach nur krass, wie sehr das in den letzten Jahren gewachsen ist hier, das Festival. Gerade jetzt hat gerade Butterwecker gespielt. Die haben vor 2 Jahren schon das erste Mal hier gespielt. Da war das alles noch im Garten drin, das Festival, was jetzt der Backstage-Bereich ist. Und ja, genau.
1: Ich sehe hier schon Schilder, Save the Date. Also es wird auch wieder Kulturgarten im nächsten Jahr geben, ist das richtig?
2: Ja, genau. Es gibt auch schon Karten am Merch zu kaufen. 100 Stück auf 50 Euro limitiert. Also, und es läuft auf jeden Fall schon richtig gut mit dem Vorverkauf für nächstes Jahr, ja. Das nächste Jahr ist das vom 20. bis 22. Mai, das Festival. Nächstes Jahr wieder von Donnerstag bis Samstag. Dieses Jahr haben wir es ja von Freitag auf bis Sonntag gemacht, weil Pfingsten war, wegen dem Montag frei. Und ja, jetzt kommen wir wieder zurück von Donnerstag bis Samstag, wie wir es sonst immer haben.
1: Hast du so ein Herzenshighlight von den 3 Tagen, das du mitnimmst?
2: Zu Butterwecke war jetzt schon Herzensangelegenheit, weil wir uns halt jetzt auch mittlerweile super kennen. Wir arbeiten ja selber aus dem Orga-Team, auch beim Rock am Berg. Da hat letztes Jahr Butterwecke gespielt, der hat uns sofort wieder erkannt und wir sind per Du mit denen. Ja, gestern Abend Team Scheiße war auf jeden Fall unser persönlicher Headliner und Freitag Ghetto Justice hat ja alles gebrannt, also war mega. Ja.
1: Dann wünsche ich dir noch einen schönen Restabend und wenn es was Neues gibt, lass uns gerne teilhaben.
2: Gerne, Dankeschön.
0: Ja, schreibt's euch schon mal auf. Und eines meiner Highlights war auch der Auftritt von Trepto. Die hatte ich noch nie live gesehen. Durfte die mal beim Rock am Berg interviewen, aber hab den Auftritt verpasst und finde die Songs einfach so richtig, richtig schön. Tolle Musik, tolle Jungs. Und die beiden Künstler habe ich dann abends noch am Merchstand schnell mir geschnappt und Philipp und Lukas nochmal das Mikro hingehalten.
1: Trepto, ihr habt hier das Kulturgarten Open Air gerockt. Wie war es denn für euch? Ich frage euch einfach beide.
3: Es war sehr warm. Ich würde sagen, der erste richtige Sommertag. Und dann hier so in der prallen Sonne auf der Bühne. Aber geil, dass so viele Leute da waren.
4: Ja, es war so super schön. Wir waren sehr überrascht, dass doch so viele Leute schon da waren. Vor allem ist es ja auch Sonntag heute und Feiertag. Und hat sehr, sehr viel Spaß gemacht. Ging nur viel zu schnell rum.
1: Was ist für euch das Besondere? Ihr habt euch ja jetzt schon viel umgesehen hier an diesem kleinen und feinen Festival. Ich frage dich zuerst.
4: Ich finde das Besondere, dass man hier merkt, dass wirklich ein ganz besonderer Schlag, ein ganz wunderbarer Schlag Menschen hier zusammenkommt und dass hier auf jeden Fall ein sehr großes Gemeinschaftsgefühl zu merken ist und außerdem, dass es wirklich top organisiert ist. Super nette Leute überall, super leckeres Essen, guter Sound, schöne Stände, alles wunderbar.
3: Ja, tolle Leute hier. Also man hat sich auch gekümmert, dass es quasi so barrierefrei wie möglich wird für einen Acker. Und das finde ich immer ganz toll, wenn man versucht, Musik und Festivals allen Leuten zugänglich zu machen. Ansonsten prima Crew, prima Festivalgäste. Also wir schwelgen hier in höchsten Tönen.
1: Ich habe auch gesehen, hier so intergenerativ, also jung und alt aus dem Ort kamen auch ältere Menschen, mit denen habe ich mich unterhalten.
3: Okay, ja, sicher, wenn man nicht so aus der Szene ist oder so, ist es sicherlich gewöhnungsbedürftig, aber es ist ja cool, wenn sich die Leute drauf einlassen und vor allem, dass dann eben halt auch verschiedene Leute mal aufeinandertreffen. Ich glaube, das ist was viel zu selten passiert und öfter passieren muss, dass wir alle mal miteinander wieder in Kontakt treten.
1: Ja, ihr seid ganz schön unterwegs, habe ich jetzt gesehen. Wo sieht man euch so diesen Sommer?
3: Ah, wir haben das große Glück, beim Broiler Support spielen zu dürfen, im SO36. Für uns natürlich ein kleines Heimspiel, legendärer Laden, aber in erster Linie eine große Ehre, da eröffnen zu dürfen und Special Guest sein zu können. Ansonsten sind wir bei Wiesmore Rockt, wir sind noch bei Rock am Dice. Alle Dates findet man bei uns auf der Homepage.
4: Wir sind im Süden, in Süddeutschland, wir sind in München, wir sind in der Schweiz, wir spielen aber auch in der Nähe von Flensburg, also... Eigentlich würde ich sagen, dieses Jahr fast überall. Nord, nach Süd, nach Ost, nach West.
1: Richtig schön. Wo kann ich das vielleicht nachlesen?
4: Das kannst du nachlesen entweder bei uns auf der Website www.trepto.wtf oder auf Instagram Trepto Official oder natürlich auch eine der sehr beliebten und sehr guten Quellen, unser Newsletter. Da liest du es bestimmt auch, oder?
1: Habt ihr noch den Newsletter?
4: Wir haben den Newsletter noch, ja. Der ist frischer denn je.
1: Wo kann ich den abonnieren?
4: Auch auf unserer Website. Einfach auf Newsletter gehen, abonnieren und dann schicken wir alle paar Monate, wenn wir denken, jetzt gibt es wirklich tolle Neuigkeiten, schicken wir das rum.
1: Gibt's bald tolle Neuigkeiten?
3: Ja, wir sind fleißig. Wir sind nächsten Monat sogar im Studio und so. Also es passiert viel. Man sollte up to date bleiben, wenn man das nicht verpassen will.
1: Also, alle merken, Newsletter abonnieren von Trepto. Ich wünsche euch noch ganz viel Spaß.
3: Danke.
4: Vielen Dank, danke, dass du vorbeigekommen bist.
0: Ja, ein toller Abschluss und für mich gab es auch einige musikalische Neuentdeckungen. Ich muss das erstmal sacken lassen. Absolut tolle Organisation, nette Menschen, gute Musik, überschaubare kleine Größe, hat mir richtig gut gefallen. Ich würde sagen, Festivalcheck XXL, das hat sich heute gelohnt. Kulturgartenthema, herzlichen Dank, dass ich da sein durfte. Und wir sehen und hören uns wieder. Und wir lassen den Festivalcheck noch mit Klängen von Trepto ausklingen. Das war ein Festivalcheck mit Franziska Klemm vom Wartburg Radio.
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Hallo und herzlich willkommen zu Jazz Time von und mit Alexander Blume aus Eisenach auf Wartburgradio 96,5 im Radio RFM in Eschwege, im Radio Enno Nordhausen und im SRB in Saalfeld.

Instrument ist, wie ein Saxophon oder eine Trompete. El Jarreau mit einem Stück von Dave Brubeck, Blue Rondo à la Turk. Und wir hören im zweiten Teil der Sendung noch mehr von dieser Best-of-CD des Künstlers El Jarreau. Jetzt geht's erstmal zu einem ganz anderen Künstler, nämlich zu Slam Stewart. Slam Stewart, ein Bassist, ein humorvoller Mensch, einer, der sich für keinen Scherz zu schade war und einer, der seine Bassoli gestrichen hat und dazu Skatgesang gemacht hat oder dazu auch gesummt hat. In der Hinsicht natürlich auch irgendwie schon eine kleine Verbindung zu El Jarreau. Wir hören Aufnahmen aus den 50er Jahren, unter anderem am Piano Errol Garner oder am Schlagzeug Harold Doc West. Viel Spaß mit Slam Stewart und seiner Musik.

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Ihr hört Jazz Time von und mit Alexander Blume aus Eisenach auf Wartburg Radio 96,5, im Radio RFM in Eschwege, im Radio Enno Nordhausen und im SRB in Saalfeld. Im ersten Teil der Sendung mit dem Bassisten Slam Stewart im Mittelpunkt des Geschehens, und ich hoffe, es war für euch alle eine schöne, swingende und ja, frische Musik gewesen, obwohl sie schon sehr, sehr alt ist, jedenfalls von den Aufnahmedaten her. Ein Veranstaltungshinweis in eigener Sache: Am Montag, dem 1. Juni, spiele ich in der Erfurter Lutherkirche ein Solokonzert auf dem Klavier. Das kommt selten vor, dass ich alleine zu hören bin und dann auch noch auf einem akustischen Instrument, und erzähle einige meiner kleinen Jazz-Geschichten sozusagen als verbindende Elemente zwischen meinen Musikstücken. Erfurt, Lutherkirche, Beginn ist 17 Uhr. Ich bin mir nicht sicher, dass es eine Pause gibt, aber 19 Uhr ist dann die Veranstaltung wohl zu Ende, und dann kann man noch in Ruhe entweder ein Bierchen trinken oder nach Hause gehen und vielleicht Fernsehen gucken. Vielleicht kommt ja eine schöne Jazz-Sendung, man weiß es nicht. Im zweiten Teil der Sendung, hatte ich ja vorausgesagt, geht es weiter mit The Best Of von El Jarreau, und ich habe das wirklich gerade so geschafft, dass meine Lieblingssongs, nämlich Spain, Take 5, Cold Duck Time oder Boogie Down, mit drauf sind. Es ist eine wunderbare Sampler-CD. Alles ist hörens- und spielenswert. Viel Spaß mit der Musik von El Jarreau. Wir hören uns am Ende der Sendung nochmal.

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Das war Jazz Time von und mit Alexander Blum aus Eisenach auf Wartburg Radio 96,5, im Radio RFM in Eschwege, im Radio Enno Nordhausen und im SRB Saalfeld. Ich wünsche allen Hörerinnen und Hörern eine gute, swingend bluesige Zeit. Bis zum Wiederhören.

Donnerstag, 18 Uhr. Hallo und herzlich willkommen zum Paroptikum. Mein Name ist Thomas Kraus, ich komme aus Eisenach. Und heute gibt es einen Livestream. Ich habe was vorproduziert. Das Radio kam an mich heran und hat gefragt, ob ich eine Vorproduktion machen kann. Da heute das Büro nicht besetzt ist und ich alleine, darf ich da nicht an die Regler? Ja, ist so. Und ja, habe ich natürlich zugesagt und produziere das gerade vor. Ja, es gibt ein bisschen was auf die Lauschlappen ohne Moderation von mir, dann in 14 Tagen wieder. Also bleibt gesund, hört schön zu, habt ein bisschen Spaß und wir hören und sehen, vor allen Dingen hören, wir hören uns dann in 14 Tagen wieder, hier selbe Stelle, selbe Welle. Also macht's gut da draußen, mein Name ist Thomas Kraus. Und nicht vergessen, das nächste Spiel ist immer das Schwerste.

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